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1: Uns liegen momentan keine größeren Störungsmeldungen vor.
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1: Ich bin Justin Hamm. Grünen-Chef Banaschak macht der CDU vor den Landtagswahlen in Sachsen-Anhalt und Mecklenburg-Vorpommern Druck. Er sagt im ZDF-Sommerinterview, die CDU soll auch mit der Linkspartei sprechen, um Regierungen ohne die AfD zu ermöglichen. Demokraten müssten miteinander gesprächfähig sein, wenn sonst Verfassungsfeinde Einfluss bekommen könnten, so Banaschak. Die CDU lehnt Koalitionen mit Linken und AfD seit 2018 per Beschluss ab. Wegen der Waldbrände im Hohenfenn müssen rund 30 Bewohner der NRW-Stadt Monschau ihre Häuser verlassen. Einsatzkräfte haben am Abend vorsorglich zwei Straßenzüge evakuiert, aus Angst vor Rauchbelastung bei drehendem Wind. Eine Schule dient als Notunterkunft, die meisten Betroffenen sind aber bei Verwandten oder Freunden untergekommen. Große Powerballaden und ihre unverkennbar rauchige Stimme machten Bonnie Tyler weltweit berühmt. Anfangs vergangenen Monats war sie im Alter von 75 Jahren nach schwerer Krankheit gestorben. Heute wird sie in ihrer Heimat Wales beigesetzt. Philipp Detlefs berichtet.
2: In der Stadt Swansea, in der Kirche Swansea Minster, findet die Trauerfeier statt. Anschließend führt der Trauerzug ein letztes Mal durch Tylers Geburtsort Skewen. Bereits am Wochenende hatten tausende Fans Abschied von der Sängerin genommen, als der Sarg durch den Ort Mumbles gefahren wurde, in dem Tyler ein Wohnhaus hatte.
1: Die gemischte deutsche Sprintstaffel hat sich bei der EM in Birmingham die Silbermedaille gesichert. Nach jeweils 100 Metern mussten sich Kevin Kranz, Rebecca Hase, Heiko Gussmann und Gina Lückenkämper nur Großbritannien geschlagen geben. Goldene Momente gab es zum Abschluss auch für Team Deutschland. Frederik Ruppert wurde Europameister über 3000 Meter Hindernis und Amanal Petros holte Marathongold.
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3: Momentan liegen uns keine größeren Störungsmeldungen vor.
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4: In der Nacht bleibt es bewölkt, die Temperaturen gehen runter auf knapp 20 Grad. Der Wettertrend ähnlich bleibt es heute auch tagsüber. Wir kommen bei uns in der Region nur knapp über 20 Grad. Der Sommer kommt dann Mitte der Woche zurück. Am Mittwoch gibt's wieder viel Sonne bei um die 30 Grad.
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1: Momentan liegen uns keine größeren Störungsmeldungen vor.
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1: Ich bin Justin Hamm. Grünen-Chef Banaschak fordert von der CDU nach den Ostlandtagswahlen Gesprächsbereitschaft auch mit der Linkspartei über eine Möglichkeit.

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1: In der Nacht bleibt es bewölkt, die Temperaturen gehen runter auf knapp 20 Grad. Der Wettertrend ähnlich bleibt es heute auch tagsüber. Wir kommen bei uns in der Region nur knapp über 20 Grad. Der Sommer kommt dann Mitte der Woche zurück. Am Mittwoch gibt's wieder viel Sonne bei um die 30 Grad.

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1: Im Herzen Bayerns liegen uns momentan keine größeren Störungsmeldungen vor.
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0: ARD stolz.
1: Dass wir ein neues Selbstbewusstsein haben, dass wir nach 2 Jahren, ich erinnere mich noch gut daran, in Budapest waren wir ja wirklich ganz weit hinten, dass uns die Arbeit wirklich gelungen ist, jetzt nochmal ein ganz anderes Selbstverständnis auch zur eigenen Leistung zu haben, als Team aufzutreten und mit breiter Brust hier rausgehen, auch wieder stolz sein, den Adler tragen zu können und dann loszulegen.
0: Die deutsche Bilanz in Birmingham: 6-mal Gold, 10-mal Silber und 5-mal Bronze. Hunderte Einsatzkräfte der Feuerwehr bekämpfen 2 große Waldbrände in der Eifel und im Westerwald. Die Flammenfront im Naturschutzgebiet Hohes Venn an der Grenze zwischen Belgien und NRW rückt der ersten Wohnbebauung auf deutschem Gebiet näher. Einige Bewohner des Ortes Monschau mussten evakuiert werden. In Rheinland-Pfalz scheint die Gefahrenlage derweil weniger akut. Grünen-Chef Banaschak macht der CDU vor den Landtagswahlen in Sachsen-Anhalt und Mecklenburg-Vorpommern Druck. Er sagt im ZDF-Sommerinterview, die CDU soll auch mit der Linkspartei sprechen, um Regierungen ohne die AfD zu ermöglichen. Demokraten müssten miteinander gesprächfähig sein, wenn sonst Verfassungsfeinde Einfluss bekommen könnten, so Banaschak. Die CDU lehnt Koalitionen mit Linken und AfD seit 2018 per Beschluss ab. 2 Jahre nach dem Start von Vero kennt sich kaum jemand damit aus. Eigentlich soll der Dienst die europäische Antwort auf PayPal sein, aber laut einer Verivox-Umfrage unter 1000 Erwachsenen wussten nur knapp 4 von 10, dass es sich um einen Zahlungsdienst handelt. Fast ein Drittel hat den Namen noch nie gehört und knapp jeder Vierte kennt ihn zwar, aber nicht die Bedeutung.
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4: Radio Enam, Montagmorgen, kurz vor 5:30. Ja, und die belgischen Behörden, die haben zur Bekämpfung des größten Waldbrands in der Geschichte unseres Nachbarlandes Einsatzkräfte aus Deutschland angefordert. Klar, wir helfen, die Helfer sind schon unterwegs. Mehr als 2700 Hektar stehen in Flammen. Jetzt haben die Behörden eine Evakuierung in Teilen der nordrhein-westfälischen Stadt Monschau angeordnet. Ihr wisst Bescheid, jetzt aber der Blick vor die Haustür.
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8: Bereits zum 6. Mal findet heuer der Ausbildungskompass statt. Auf der Messe in Geisenfeld finden Schüler, Eltern, Lehrer und Unternehmen eine Plattform zu den Berufsperspektiven in der gesamten Region. Die Anmeldephase für die Messe läuft bereits. Die kostenlosen Tickets und die Terminbuchung mit den Firmen ist im Internet möglich. Den Link gibt's auf unserer Homepage. Der Ausbildungskompass, die Messe in Geisenfeld, steigt dann am 26. September ab 9 Uhr. Andreas Rau, Radio Inn im Landkreis Pfaffenhofen.
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9: Am kommenden Samstag stehen die Farben Pink und Blau hier auf dem Golfplatz in Ballengries im Mittelpunkt. Im Rahmen eines Charity-Turniers geht es um Krebserkrankungen bei Frauen und Männern. Mit dem Startgeld wird unter anderem das Projekt Pink Kids unterstützt. Es greift jungen Menschen unter die Arme, deren Eltern an Krebs erkrankt sind. Los geht's auf dem Golfplatz in Ballengries am Samstag um 11 Uhr. Oliver Scholtisek, Radio Inn in Ballengries.
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4: Um 5:30, kurz nach 5:30, und da sieht's sehr, sehr gut aus. Uns liegen keine Meldungen über größere Verkehrsstörungen vor. Ihr wisst, ihr fahrt bitte vorsichtig, damit das im besten Fall auch so bleibt. Und wenn ihr was seht, Staus, Blitzer, ja, dann einfach mal anrufen oder auch gerne eine WhatsApp schicken. Die Radio Inn Verkehrshotline ist die 0841 300 und dreimal die 9. Danke.
10: Das Radio Inn Wetter. Es ist an diesem Montag kühler als die letzten Tage. Heute bis zu 25 Grad, dazu dichte Wolken und ein guter Wind. Gegen Nachmittag kämpft sich immer wieder die Sonne durch und wir starten in diese neue Augustwoche mit aktuell 17 Grad in Ingolstadt-Hagau, in Neuburg am Kolpinghaus 18 Grad. Runter auf um die 15 Grad geht's dann wieder in der kommenden und da auch wieder ziemlich bewölkten Nacht. Der Radio Inn Wettertrend. Verregnet ist dann morgen der Dienstag ab Mittag und vor allem auch am späten Nachmittag wird nass. Die Temperaturen sinken runter auf um die 21 Grad maximal und die Wolken rücken den ganzen Tag ziemlich dicht zusammen.

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2: Guten Morgen.
3: Hallihallo.
2: Ins Freibad gehen, Eis essen. Ab auf den Spielplatz, wenn das Wetter schön sommerlich ist, da ist es recht einfach, die Kinder in den Sommerferien zu bespaßen.
3: Ab heute ist es ja so ein bisschen durchwachsener. Und worauf haben eure Kinder da Lust? Was wollen sie machen? Wir haben sie selbst gefragt. Und ihr hört die Ergebnisse und vielleicht ein bisschen Inspiration für euch nach mehr Hits und mehr Vielfalt. Rein geht's mit Amy McDonald und That's the... That's the way it is. This is the life. So.
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0: Radio N mit Lost Frequencies und The Feeling um 5.37 Uhr. Ich persönlich gehöre zur Fraktion. Endlich eine kleine Abkühlung, die da kommt, wettertechnisch geil.
1: Und die bekommen wir auf jeden Fall heute Morgen und eigentlich auch die restliche ganze Woche. Ich bin die Fraktion, ey, jedes Wetter eigentlich ganz geil. Man kann aus allem was machen und es gibt eigentlich immer was, ja, mehr oder weniger Sinnvolles zu tun, auch wenn das Wetter in den Sommerferien jetzt nicht mal ganz so mitspielt. Wir haben die Kinder selbst gefragt, was wollt ihr denn dann machen?
2: Es gibt sehr viel, das man zu Hause machen kann. Man kann Brettspiele und Kartenspiele spielen. Man kann auch an schlechten Tagen was anschauen.
3: Ins Schwimmbad gehen.
4: Wenn man jetzt so ein Gerät hat, Tablet oder Handy, kann man jetzt halt mal alle Apps, die man halt eigentlich gar nicht braucht, auch mal löschen.
5: Man könnte eventuell auch was basteln oder malen, was lesen.
6: In Indoor-Spielplätze gehen oder auch ganz einfach in den Süden verreisen.
0: Ja, einfach in den Süden, auf entspannt, auf spontan, 10 Stunden Autofahren und ein bisschen Stau.
1: Ja, Eltern lieben diesen Trick.
0: Ihr hört Radio N jetzt mit Chicago, If You Leave Me Now. Guten Morgen.
1: Morgen.

0: Radio N mit dem Sound, den ihr am Montagmorgen braucht. Kygo und Whitney Houston mit Higher Love.
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0: Selena Gomez und Marshmallow mit Wolves hier bei Radio Inn. Kurz vor 6 ist es und nach 6 habe ich für euch. Baby, don't worry. Leonie mit Don't Worry und Ed Sheeran. Mehr gibt's am Galway Girl an den Start. Also unbedingt dranbleiben hier auf Radio Inn.
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0: Radio Inama, Montag um kurz vor 6 in Pollenfeld haben THW und Wasserzweckverband gerade nochmal einen Ausfall beim Trinkwasser verhindert. Und in Neuburg ist ab heute eine wichtige Straße in der Innenstadt komplett gesperrt. Welche, das hört ihr gleich bei uns.
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5: Ich bin Christian Augustin. Guten Morgen. Hunderte Einsatzkräfte der Feuerwehr bekämpfen zwei große Waldbrände in der Eifel und im Westerwald. Die Flammenfront im Naturschutzgebiet Hohes Venn an der Grenze zwischen Belgien und Nordrhein-Westfalen rückt den ersten Häusern in Deutschland näher. Einige Bewohner des Waldes. Die Flammenfront im Naturschutzgebiet Hohes Venn an der Grenze zwischen Belgien und Nordrhein-Westfalen rückt den ersten Häusern in Deutschland näher.

0: und Naturschutz forderte die Regierung zu einem besseren Schutz auf. Mit dem besten deutschen Ergebnis seit 28 Jahren ist die Leichtathletik-Europameisterschaft in Birmingham zu Ende gegangen. Zum Abschluss gab es nochmal Gold für Hindernisläufer Frederik Ruppert über 3000 Meter. Das deutsche Traumergebnis machte Karl Bebendorf als Dritter perfekt. Die gemischte deutsche Sprintstaffel sicherte sich in Birmingham die Silbermedaille. Sensationell gewann auch Speerwerferin Julia Ulbricht Silber.
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0: In letzter Minute. In Pollenfeld haben Einsatzkräfte am Wochenende dafür gesorgt, dass weiterhin Trinkwasser aus dem Hahn kommt. Am Samstagnachmittag erreichte den Wasserzweckverband ein Alarm. Die Hauptleitung zwischen zwei Wassertürmen in Breit war beschädigt. Mithilfe des THW konnte der Schaden bis gestern früh behoben werden. Glück für die Anwohner. Bei einem größeren Rohrbruch wären mehrere hundert Haushalte zwischen Pollenfeld und Eichstätt betroffen gewesen. Aktuell wird Neuburgs Hauptstraße aufgehübscht. Die Luitpoldstraße wird ja bereits seit Anfang August saniert, aber ab heute geht gar nichts mehr. Das heißt, die komplette Luitpoldstraße inklusive Parkdeck ist gesperrt. Die Altstadt kann nur über das obere Tor angefahren werden. Das gilt auch für den Parkplatz am Graben. Bis spätestens Samstag, den 29. August, sollen die Arbeiten in Neuburg abgeschlossen sein.
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2: Um 6:02 und wie sieht's da aus auf den Straßen? Gut sieht's aus auf den Straßen, weil ihr wohl ganz vorsichtig fahrt und noch nicht so viele unterwegs sind. Also, damit das alles so bleibt, bitte Nummer 1, immer schön vorsichtig fahren und Nummer 2, wenn ihr was seht, Staus, Blitzer, unbedingt hier anrufen und uns melden. Das geht mit der Radio-Innenverkehrshotline 0841 300 und dreimal die 9. Dankeschön.
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4: Das Radio in Wetter und da gibt's ganz schön viel Veränderung heute an diesem Montag. 25 Grad nur noch, die Top-Temperatur, dazu dichte Wolken und es geht auch ein guter Wind. Gegen Nachmittag kämpft sich auch mal so ein bisschen die Sonne durch. Wir starten aber noch ein bisschen kühler in diese neue Augustwoche. Wir messen aktuell 17 Grad in Ingolstadt-Spitalhof und auch bei euch in Egweil. Runter auf um die 15 Grad geht's dann in der kommenden und auch wieder bewölkten Nacht. Der Radio in Wetter-Trend vom Verregnet ist dann morgen der Dienstag ab Mittag und vor allem auch am späten Nachmittag wird es mal nass. Die Temperaturen sinken noch weiter runter auf um die 21 Grad maximal und die Wolken, die rücken noch ein Stückchen dichter zusammen den ganzen Tag über.
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2: Guten Morgen.
3: Hallihallo. Und es ist mal wieder passiert. Wir haben wieder einen Star an OnlyFans verloren.
2: Oh, ist aber gar nicht so schlimm. Läuft bei ihr nämlich. Sie hat einen Einnahmerekord dort aufgestellt. Wer und wie viel, das hört ihr gleich in der Radio- und Promi-Welt. Jetzt hört ihr erstmal mehr Hits, mehr Vielfalt. Das geht rein mit Matt Smith. Nice to meet you.
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0: Radio mit Madonna, The Power of Goodbye, gleich 6:12. Ladies and Gentlemen, wir dürfen diese Woche nicht nur mit Abkühlung starten, sondern auch mit dem Gerichtsprozess des Jahres.
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0: Habt ihr das gelesen? Sensationell. Kader Loth verklagt Julia Siegel. Da quält man sich jahrelang durch ein hartes Jurastudium und zum Schluss hast du das auf dem Tisch. Da soll es anscheinend um Dinge gehen, die Julia Siegel öffentlich über Kader Loth gesagt hat. Krasse Lügnerin oder bewusstes Mobbing und so weiter. Früher hätten die beiden das mit einer Runde Schlammcatchen geregelt. Jetzt gibt's da eben eine Klage.
3: Schauen wir kurz mal zum Fußball. Cristiano Ronaldo hat jetzt sein Karriereende angekündigt und auch gleich mal geheiratet. Seine Partnerin Georgina im kleinen Kreis im Wohnzimmer. Für die Fotos sind sie dann aber nochmal extra in die Kirche gegangen und haben da ganz romantisch sich auf eine Bank gesetzt. Das kann der Ronaldo als alternder Fußballprofi ja eh ganz gut.
0: Und wir schauen noch zum großen Nackedei-Rekord. Shannon Elizabeth wird vor allem den 90er-Kindern als Nadja in den American Pie-Filmen noch was sagen. Die Shannon hat jetzt mit 52 mit OnlyFans angefangen und in nur 9 Tagen $1 Million verdient. Rekord. Wenn die erste Million mal nicht die schwerste ist.
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0: Radio Inn mit Ed Sheeran und seinem Galway Girl. Es ist 6.18 Uhr, das zur hier zeitlichen Orientierung. Sophia, für dich geht's ja auch bald auf große Flugreise, Urlaub, dies, das, ne?
1: Ja.
0: Und was darf da alles nicht fehlen? Was darf man auf keinen Fall vergessen?
1: Freunde, gute Laune, Sonnenbrille, Sonnencreme, Bikini.
0: Und was du jetzt nicht genannt hast, den Reisepass. Den vergisst deine Generation, die Gen Z, wohl mal ganz gern laut einer Umfrage. Und kommt für mich jetzt auch wenig überraschend, ihr fahrt wohl auch oft zu spät los zum Flughafen. Im Gegensatz zu den Boomern verspätet ihr euch ganz gerne, ja?
1: Aber vielleicht ist es unser kleiner Vorteil, wir wissen, wie das mit dieser digitalen Bordkarte funktioniert.
0: Es geht digital?
1: Ja.
0: Sehr unfassbar. Ihr hört Radio Inn jetzt mit den Eurythmics. Here comes the rain again. Guten Morgen.
1: Happy Start in die Woche.

0: Sie hat am Samstagabend 10 London-Konzerten gegeben. Ariana Grande hier bei Radio In mit Hate That I Made You Love Me. In der nächsten halben Stunde mehr Hits wie To Love Somebody von Holly Humberstone. Mehr Vielfalt kommt von Sunrise Avenue mit Lifesaver.
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0: Radio Inna, Montagmorgen kurz vor 7:30 und wir dürfen wieder mal jubeln bei der EM in Birmingham. Beste Ausbeute der deutschen Athleten seit 28 Jahren. Frederik Ruppert gewann zum Abschluss Gold über 3000 Meter Hindernis. Silber gab es für die Sprint-Mixed-Staffel und überraschend für Speerwerferin Julia Ulbricht. An der Stelle herzlichen Glückwunsch.
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14: Sie stehen schon am Baggersee, bei der Donautherme oder im Freibad. Jetzt gibt es auch am Auwaldsee eine UV-Indextafel, und zwar bei der BRK-Station Blaue Lagune. Auf der Tafel sieht man die mögliche maximale UV-Strahlung am Boden, was diese auslösen kann, und sie klärt über Schutzmaßnahmen auf. Noch mehr Informationen gibt es bei einem kostenlosen Online-Vortrag von Gesundheitsamt und der Krankenkasse AOK am kommenden Donnerstag. Die Infos zur Anmeldung sind auf unserer Homepage. Kerstin Schulz, Radio Inn in Ingolstadt.
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15: in Neuburg.
16: Unser Wahrzeichen auf dem Karlsplatz läuft wieder. Der Marienbrunnen ist wieder in Betrieb, nachdem er wochenlang trocken war. In der Zwischenzeit war eine Spezialfirma fleißig und brachte den Brunnen wieder auf Vordermann. Problem war unter anderem ein durch Steine und andere Sachen verstopfter Abfluss. Deshalb lief das Wasser auch oft über. Die Stadt Neuburg bittet deshalb erneut darum, nichts in den Marienbrunnen zu werfen. Michael Hegele, Radio Inn in Neuburg.
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0: 6.31 Uhr und da sieht es weiterhin sehr, sehr gut aus auf den Straßen. Wenn ich sage, sieht gut aus, dann bedeutet das, dass uns keine Störungsmeldungen vorliegen. Und das wiederum bedeutet für euch bestenfalls freie Fahrt. Und wenn ihr das hier seht,
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0: ja, dann ruft ihr hier an oder ihr schickt eine WhatsApp. Das gilt auch dafür, wenn ihr irgendwo im Stau steht oder eine Abstandsmessung gesehen habt. Unbedingt anrufen oder auch gerne eine WhatsApp 0841 300 und dreimal die 9. Das ist sie, die Radio Inn Verkehrshotline. Danke.
3: das Radio in Wetter und die aktuellen Temperaturen. Wir messen 18 Grad gerade in Ingolstadt, Hagau und 17 Grad sind's in Eichstätt beim Freiwasser. Und ja, der Hochsommer, der hat Schau gesagt. Der hat am letzten Wochenende nochmal hier seinen großen Auftritt gehabt und jetzt noch 25 Grad an diesem Montag an der Spitze. Dazu dichte Wolken und auch ein guter Wind, der geht. Am Nachmittag kämpft sich die Sonne immer mal wieder durch und wir schauen rein in die Nacht. Da dann Temperaturen um die 15 Grad und es ist auch nach wie vor ziemlich bewölkt. Und das auch morgen, der Radio in Wettertrend. Der Dienstag ist on top auch noch ziemlich verregnet, vor allem ab Mittag und dann auch noch so den späten Nachmittag. Da wird es immer wieder nass, die Temperaturen sinken weiter runter auf um die 21 Grad und die Wolken, die kuscheln ganz eng am Himmel.
13: Also ich find's geil, danke dafür.
3: Mal ein bisschen durchatmen,
13: ja,
3: gell?
13: Ja, es tut gut. Landwirte werden sich auch freuen, wir alle freuen uns.
3: Alle sind happy.

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2: Guten Morgen.
3: Morgen, und das war so krass am Wochenende. Ich habe mich immer noch nicht erholt. Das erste Siloplanen-Race überhaupt bei uns in der Region. Innsbruck bei Neuburg war das. Ein XXL-Wasserrutschenrennen. Das war wirklich gigantisch. Hunderte waren dabei und alle hatten eine mega gute Zeit.
2: Und weil es so schön war, nehmen wir euch nochmal mit auf dieses Event und sprechen mit einer der Organisatorinnen. Und klar, mehr Hits, mehr Vielfalt. Obendrauf, R.E.M. Everybody hört's gleich und jetzt sofort. Nehmen uns Sophie and the Giants und Purple Disco Machine mit ins Paradise.
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0: Radioen mit R.E.M. und Everybody Hurts um 6.41 Uhr. Und das war das Sommer-Event schlechthin. Sowas hat echt noch gefehlt hier bei uns in der Region. Das Siloplanen-Race in Bruck bei Neuburg. Das ist eine 5 Meter hohe Riesenwasserrutsche.
1: Am vergangenen Wochenende, am Samstag, sind da insgesamt 24 Teams gegeneinander angetreten. Ich war ja auch mit dabei. Ich habe das unter anderem moderiert und das war wirklich großes Kino, wie sich da alle diese Rutsche runtergeschleudert haben. Also die haben sich alle so krass ins Zeug gelegt, sich da runtergestürzt, sind wieder hochgerannt, haben ihr Wasser geäxt. Steffi Ihm hat das Siloplanen-Race mit ihrem Mann Marco nach Bruck geholt und ist auch mehr als happy gewesen, wie das Event gelaufen ist.
2: Wir hatten mega, mega gute Stimmung. Das Rennen war einfach der Wahnsinn. Wir hatten so viele Zuschauer. Es war einfach nur purer Spaß für uns, auch für uns, die wirklich seit Wochen jetzt nur on fire sind. Die arbeiten hier. Wir sind alle eigentlich durch, aber wir haben so viel Bock auf diese geile Party jetzt noch. Ja, und uns geht's jetzt richtig, richtig gut nach dem Ganzen.
1: Ja, und ich glaube, es ging allen richtig gut. Es war auch eine Top-After-Race-Party mit DJs, verschiedenen Bars und einer riesigen Tanzfläche.
0: Ja, Steffi und Marco Ihm sind vor allem froh, dass sich bei dem wilden Rennen niemand verletzt hat und es keine größeren Zwischenfälle gab.
2: Der Marco und ich, wir haben die letzten Nächte sehr, sehr schlecht geschlafen. Da war einfach die Angst auch da. Mensch, hoffentlich passiert nichts. Hoffentlich gehen alle gut aus dem Rennen raus. Aber wir sind jetzt mega, mega happy und uns ist jetzt echt ein Riesenstein vom Herzen gefallen, dass alles so toll gelaufen ist. Und das auch dank euch, muss man echt sagen.
0: Sehr gerne. Wir hoffen, dass das nicht das letzte Siloplanen-Race war.
1: Also wirklich, liebe Steffi, lieber Marco, Riesenrespekt, was ihr da mit eurem Team in Bruck auf die Beine gestellt habt.
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0: Radio N mit den Finnen von Sunrise Avenue. Lifesaver um 10 vor 7. Und ey, unter uns, wir alle stehen auf tierisch gute Geschichten. Und heute haben wir eine aus Norwegen, eine, von der wir alle etwas lernen können.
1: Ja, ob es wirklich eine gute Geschichte ist, sei mal dahingestellt. Aber ein Mann hat in Spitzbergen in einem Fjord einen Eisbären geweckt. Na hör mal, und zwar mit einem Nebelhorn. Also er war Passagier eines Schiffs und hat dann eben das Tier entsprechend geweckt. Und wir lernen, das sollte man wirklich auf gar keinen Fall machen, aus vielen verschiedenen Gründen. Und ein Grund auch, der Mann muss jetzt 4.550 Euro Strafe zahlen.
0: Ja, wobei, damit ist er auch vergleichsweise gut weggekommen, weil der Eisbär, der hätte das auch auf seine Art lösen können.
1: Ja, aus dem Schlaf wecken ist wirklich eine dreiste Frechheit.
0: Absolut. Aber wir wecken euch jetzt hier bei Radio N ganz sanft mit Diana Ross und Chain Reaction.

0: Radio Inn mit Hertz an diesem Montagmorgen, 6.57 Uhr und nach 7 für euch mehr Hits wie Man I Need von Olivia Dean. Mehr Vielfalt gibt's mit Katy Perry. Und die zündet ein Feuerwerk, Firework, auch das gleich hier bei uns, hier bei Radio Inn.
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0: Radio Inn am Montagmorgen, es ist kurz vor 7. In der westlichen Ringstraße in Ingolstadt dauert es ab heute zumindest in eine Richtung etwas länger. Und nicht ein Spieler, sondern der Trainer ist am Wochenende bei VfR Neuburg verletzt vom Platz gebracht worden. Warum das? Ja, das hört ihr gleich bei uns.
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7: Ich bin Christian Augustin. Schönen guten Morgen. Das Feuer im Naturschutzgebiet Hohes Venn in Nordrhein-Westfalen rückt den ersten Häusern immer näher. Der Abstand ist auf rund 300 Meter geschrumpft. Die Gebäude wurden bereits evakuiert. Die Feuerwehr hofft aber, sie retten zu können. Zwischen dem Feuer und den Häusern liegen Wiesen. Die hat man in den vergangenen Stunden komplett mit Wasser getränkt. Im Minutentakt kamen in der Nacht Transporter mit Wassertanks ins Einsatzgebiet. Umweltschutzverbände erwarten von der schwarz-roten Bundesregierung mehr Maßnahmen zum Schutz vor Hitze, Niedrigwasser und weiteren Folgen des Klimawandels. Die Deutsche Umwelthilfe hält es für mittlerweile überfällig, Klimaschutz und Klimaanpassung als Gemeinschaftsaufgabe im Grundgesetz zu verankern. Dazu muss es auch ausreichend Geld geben. Auch der Bund für Umwelt- und Naturschutz forderte die Regierung zu einem besseren Schutz auf. Deutschlands Leichtathleten haben bei der Europameisterschaft in Birmingham ihre beste Ausbeute seit 28 Jahren geholt. Frederik Ruppert gewann zum Abschluss Gold über 3000 Meter Hindernis. Silber gab es für die Sprint-Mixed-Staffel und überraschend für Speerwerferin Julia Ulm. Frederik Ruppert gewann zum Abschluss Gold über 3000 Meter Hindernis. Silber gab es für die Sprint-Mixed-Staffel und überraschend für Speerwerferin Julia

0: Preußen-Münster am Samstag in der dritten Liga trotz Unentschieden eine passable Leistung gezeigt. Ein 1:1 hat sich in der Landesliga auch der VfR Neuburg beim SV Manching erkämpft, dafür aber einen hohen Preis gezahlt. VfR-Spielertrainer Moritz Bartoschek musste schwer verletzt vom Feld. Die Diagnose, der Routinier brach sich das Schien- und Wadenbein. Zumindest auf dem Platz wird er dem VfR Neuburg lange Zeit fehlen.
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2: Oder halten wir uns gar nicht lang auf um 7:02. Uns liegen nämlich keine Meldungen über größere Verkehrsstörungen vor. Bedeutet für euch freie Fahrt. Und wenn ihr was seht, Staus, Blitzer, Abstandsmessungen, ihr wisst, es gibt nur eine Nummer, die ihr wählt. Das ist die Radio Inn Verkehrshotline 0841 300 und 3x9. Dankeschön.
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4: Das Radio in Wetter. Wir messen aktuell 18 Grad in Ingolstadt am Rathausplatz und das auch bei euch in Manching. Wir können jetzt mal so richtig durchatmen an diesem Montag. Wir haben dieses Mega-Hitze-Wochenende überstanden. Heute nur noch 25 Grad an der Spitze. Dazu dichte Wolken. Es geht auch ein guter Wind. Bleibt aber soweit mal trocken hier bei uns in der Region. Gegen Nachmittag kann sich sogar mal ein bisschen die Sonne durch die Wolken durchkämpfen. Dichter rücken die dann wieder in der Nacht zusammen, dann bei Temperaturen um die 15 Grad. Der Radio in Wetter-Trend verregt. Regnet ist dann morgen der Dienstag. Ab Mittag wird es nass, geht dann auch so rein bis in den Spätnachmittag. Die Temperaturen sinken weiter runter auf 21 Grad als Top-Temperatur und wieder dichte Wolken.

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2: Guten Morgen.
3: Hallihallo. Und ich glaube, manchmal checken wir gar nicht, wie schön es eigentlich ist hier bei uns in der Region. Und dann kommen Touristen und führen es uns nochmal so richtig vor Augen.
2: Ja, sehr beliebt ist zum Beispiel ein Stopp mit dem Camper am Glacier in Ingolstadt am Wohnmobilstellplatz. Kostet gerade mal 6 Euro und schön ist es da auch noch. Auch Neuburg ist top beliebt, was die Urlauber bei uns besonders schätzen. Hört ihr gleich nach mehr Hits und mehr Vielfalt. Sophia, was haben wir denn da am Start?
3: Das ist jetzt für euch ein ganz neuer Hit. Das ist Dracula. So ein bisschen mystisch lieben wir von Tame Impala und Jenny.
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0: Mr. Big und seine Wild World hier bei Radio N um 11 nach 7. Und heute, ja, ist gefühlt, ja, der erste Tag, an dem der Sommer mal eine Pause einlegt und vielleicht auch Zeit, um kurz eine Zwischenbilanz zu ziehen. Was hat denn in den vergangenen Wochen die Touris dazu gebracht, bei uns Urlaub zu machen?
1: Wir haben nachgefragt, zum Beispiel in Ingolstadt.
2: Ja, großes Kompliment. Sehr günstiger Stellplatz, kostet nicht viel, mit Strom für umsonst. Das findet man eigentlich nirgendwo.
3: Ich komme auf jeden Fall nochmal her. Ja, ist schon schön.
4: Ziemlich viel geboten also in der ganzen Gegend.
5: Ich sitze hier und hab Natur pur.
6: Also die Altstadt ist sehr anspruchsvoll, die Donau hier daneben. Also ich kann es eigentlich versprechen, dass wir nochmal herkommen, ja.
1: Und mancher Reisender aus dem befreundeten Nachbarland bleibt dann auch mal im schönen Neuburg hängen.
7: Früher hatten wir einen Wohnwagen mit den Kindern, wie die klein waren. Als die Kinder groß waren und wir pensioniert sind, haben wir gesagt, jetzt kaufen wir uns ein Wohnmobil.
8: Das, was ich gesehen habe, hinten die untere Altstadt, die obere Altstadt, also für mich, ich war nicht das letzte Mal da.
1: Ja, doch, hat auf jeden Fall was, auch für uns Einheimische. Und übrigens, Pfaffenhofen kommt da auch nicht zu kurz.
0: Ja, in dieser Woche gibt's bei unserer Ausflugsserie quer durch die Region nochmal Geheimtipps aus der Hallertau. 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

0: Das ist Katy Perry hier auf Radio und mit Firework. Und privat, hey, läuft's bei ihr. Sie ist aktuell mit dem früheren kanadischen Premierminister zusammen. Katy Perry und Justin Trudeau.
1: Oh, ja, und ihr Boy, der Justin, hat am Freitag auf Instagram einen persönlichen Sommerrückblick gepostet. Und mitten in der Bilderreihe findet sich ein Schnappschuss, der die Sängerin und den Politiker Seite an Seite zeigt. Die beiden strahlen dabei in die Kamera und genießen gemeinsam ein Bier. Ja, wunderschön, oder?
0: Ja, vor allem das Bier.
1: Vor allem das Bier, ja.
0: Oberste Schublade, Freunde.
1: Ja, Radio in jetzt mit Barclay James Harvest und Life is for Living.

0: Radio in mit Taylor Swift und Opalite um 7 Uhr und gleich 27 Minuten. Und ihr fragt euch, was ihr in der nächsten halben Stunde bekommt. Klar, mehr Hits, mehr Vielfalt. Unter anderem in Form von Loy mit Gold und auch Rockröhre Pink mit dabei mit ihrem Song Runaway.
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0: Radio in am Montagmorgen, kurz vor 7:30. Ja, und die neue Kanzleramtschefin Warken will die Geheimdienstreform schnell voranbringen. Der Bild am Sonntag hat die CDU-Politikerin gesagt, durch die neuen Befugnisse der Geheimdienste werde es mehr Sicherheit im Land geben. Die Reform, die sieht unter anderem vor, dass der Verfassungsschutz und der Bundesnachrichtendienst künftig mehr Daten sammeln und automatisiert auswerten dürfen. Und jetzt wieder der Blick vor die Haustür.
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14: Sie ist immer ein Höhepunkt im Ingolstädter Kulturkalender. Die Nacht der Museen. Immer am letzten Samstag der Sommerferien, heuer also am 12. September, öffnen mehr als 15 Museen und Kulturorte ihre Türen und präsentieren ein abwechslungsreiches Programm für die ganze Familie. Im Museum für konkrete Kunst und im Stadtmuseum werden an dem Tag auch neue Ausstellungen erstmals zu sehen sein. Auch die beliebten Oldtimer-Shuttlebusse sind wieder im Einsatz. Tickets für 10 Euro gibt es ab sofort im Vorverkauf. Kinder und Jugendliche bis 17 Jahre haben freien Eintritt. Kerstin Schulz, Radio Inn in Ingolstadt.
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16: Bereits zum 6. Mal findet heuer der Ausbildungskompass statt. Auf der Messe in Geisenfeld finden Schüler, Eltern, Lehrer und Unternehmen eine Plattform zu den Berufsperspektiven in der gesamten Region. Die Anmeldephase für die Messe läuft bereits. Die kostenlosen Tickets und die Terminbuchung mit den Firmen ist im Internet möglich. Den Link gibt's auf unserer Homepage. Der Ausbildungskompass, die Messe in Geisenfeld, steigt dann am 26. September ab 9 Uhr. Andreas Rau, Radio in im Landkreis Pfaffenhofen.
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0: 7 Uhr und gleich 31 Minuten. Und wie sieht's da aus auf den Straßen? Ich mache einen schnellen Blick. Erledigt. Wow. Es ist nämlich aktuell nichts los. Ihr fahrt bitte vorsichtig, damit das auch so bleibt. Aber beobachtet.
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0: Der steht Demling. Wenn ihr Richtung Ingolstadt fahrt, wird er geblitzt. Wenn ihr das bestätigen könnt oder was Neues für uns habt, Staus und Blitzer meldet ihr jederzeit mit der Radio Inn Verkehrshotline 0841 300 und dreimal die 9. Dankeschön.
13: 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Wir messen aktuell 18 Grad in Ingolstadt beim Kreuztor und das auch bei euch in Weibenhausen. Und diese 18 Grad in der Früh kennen wir auch von den letzten Tagen. Aber der Unterschied ist, es wird nicht mehr so krass heiß. 25 Grad heute, nur noch an der Spitze. Dazu dichte Wolken, guter Wind geht auch. Es bleibt soweit mal trocken bei uns in der Region. Gegen Nachmittag kämpft sich sogar mal ein bisschen die Sonne durch. Runter auf um die 15 Grad geht's wie gewohnt in der Nacht auch wieder. Wieder mit vielen Wolken mit dabei. Genauso morgen der Radio in Wettertrend. Der Dienstag liefert uns dann auch Regen. Am Mittag und auch am späten Nachmittag wird es immer wieder nass und die Temperaturen sinken weiter runter auf um die 21 Grad dann noch.

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2: Guten Morgen.
3: Hi.
2: In der Hallertau wird langsam der Countdown zur Hopfenernte eingeläutet. Die großen Supermärkte warten schon auf die ersten Lebkuchen.
3: Also ihr merkt, es geht ab. Und das natürlich auch hier bei uns in der Region. Was los ist in dieser Woche, das hört ihr wie immer hier bei uns bei Radio Inn. Aber erst mehr Hits und mehr Vielfalt. Michael Jackson, Heal the World, gleich und jetzt. Lola Young mit Messi.
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0: Morgen hier bei Radio mit Michael Jackson und Heal the World. 7:41 ist es und damit auch herzlich willkommen in dieser dritten Sommerferienwoche.
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2: Der Badelmarkt wird in dieser Woche langsam aufgebaut. Die Supermärkte schaffen Platz für Lebkuchen. Und beim Eishockey scharren sie schon mit den Kufen. Die Ingolstädter Panther bereiten sich diese Woche im Trainingslager vor in Südtirol. Wenn ihr gerade auf dem Weg in den Süden seid, ihr könnt euch auch Spiele anschauen. Am Freitag und Sonntag am Abend beim Finchgau Cup im Eisforum in Latsch. Die Formel 1 meldet sich wieder zurück. Am kommenden Wochenende ist der große Preis der Niederlande in Zandvoort. Hoffentlich auch mit Erfolgen für Audi. Start für das Rennen ist am Sonntag um 15 Uhr. Und hier bei uns gibt's auch ein großes Fest Ende der Woche. Live und draußen in Pfaffenhofen. Am Samstag ist dort Christopher Street Day, wie man es gewohnt ist bei einem CSD. Bunt, laut und queer. Um 14 Uhr geht's los mit dem Umzug zum Hauptplatz und dann wird gefeiert.
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0: Radio in mit Loy und Gold um 7.48 Uhr und ich gehöre zur Fraktion, ey, endlich eine kleine Abkühlung wettertechnisch.
1: Ja, absolut. Die Temperaturen, die sind voll weit runtergegangen heute und jetzt auch die restliche Woche. Ich denke mir immer so, ey, egal wie das Wetter ist, alles hat Vor- und Nachteile. Es gibt immer irgendwas Cooles zu tun. Und auch wenn das Wetter jetzt in den Sommerferien nicht ganz so prickelnd ist, wir haben die Schulkinder gefragt, die jetzt eben Ferien haben. Was macht ihr dann?
2: Es gibt sehr viel, das man zu Hause machen kann. Man kann Brettspiele und Kartenspiele spielen. Man kann auch an schlechten Tagen was anschauen.
3: Ins Schwimmbad gehen.
4: Wenn man jetzt so ein Gerät hat, Tablet oder Handy, kann man jetzt halt mal alle Apps, die man halt eigentlich gar nicht braucht, auch mal löschen.
5: Man könnte eventuell auch was basteln oder malen, was lesen.
6: In Indoor-Spielplätze gehen oder auch ganz einfach in den Süden verreisen.
0: Ja, einfach in den Süden. So einfach, aufentspannt, auf spontan, 10 Stunden Auto fahren und ein bisschen Stau.
1: Ey, easy. Eltern lieben diesen Trick.
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0: Sau.
1: Radio Enam am Montagmorgen mit Lucas Graham und 7 Years. Und nach 8 für euch mehr Hits, mehr Vielfalt. So come on, won't you lie to me, lie to me. Malik Harris sorgt für den Hit mit Lie to Me. Are you with me? Are you with me? I wanna dance by water. Und sommerlicher Sound, der kommt von Lost Frequencies. Are you with me?
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1: Radio Innam am Montagmorgen, es ist kurz vor 8. In Pollenfeld haben THW und Wasserzweckverband gerade noch mal einen Ausfall beim Trinkwasser verhindert und in Neuburg ist ab heute eine wichtige Straße in der Innenstadt komplett gesperrt. Welche das ist, das hört ihr gleich bei uns.
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11: Ich bin Christian Augustin. Guten Morgen. Das Feuer im Naturschutzgebiet Hohe Svenne in Belgien rückt weiter in Richtung Nordrhein-Westfalen vor. Die Flammen sind nur noch wenige hundert Meter vor Häusern. Diese hat man am späten Abend evakuiert. Rund 30 Bewohner aus zwei Ortsteilen wurden in Sicherheit gebracht. Zwischen dem Feuer und den Häusern liegen Wiesen, die in den vergangenen Stunden komplett mit Wasser getränkt wurden. Im Minutentakt fuhren in der Nacht Transporter mit Wassertanks ins Einsatzgebiet. Umweltverbände fordern von der Bundesregierung mehr Schutz vor Hitze und den Klimafolgen. Die Deutsche Umwelthilfe verlangt, Klimaschutz und Klimaanpassung als Gemeinschaftsaufgabe im Grundgesetz zu verankern. Auch der Bund Naturschutz fordert ein wirksames Vorsorgepaket. SPD-geführte Ministerien planen, in dieser Wahlperiode eine Grundgesetzänderung auf den Weg zu bringen. Die Union ist skeptisch, eine nötige Zweidrittelmehrheit gilt als unsicher. Die deutschen Athleten sind am letzten Wettkampftag der Leichtathletik-Europameisterschaft in Birmingham im Medaillenrausch gewesen. Am Abend war Frederik Ruppert mit Gold über 3000 Meter Hindernis erfolgreich. Bronze holte Karl Bebendorf. Die gemischte deutsche Sprintstaffel gewann Silber, ebenso wie Speerwerferin Julia Ulbrich. Die EM-Bilanz des deutschen Teams: 6-mal Gold, 10-mal Silber und 5-mal Bronze.
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11: In letzter Minute. In Pollenfeld haben Einsatzkräfte am Wochenende dafür gesorgt, dass weiterhin Trinkwasser aus dem Hahn kommt. Am Samstagnachmittag erreichte den Wasserzweckverband ein Alarm. Die Hauptleitung zwischen zwei Wassertürmen in Breit war beschädigt. Mithilfe des THW konnte der Schaden bis gestern früh behoben werden. Glück für die Anwohner. Bei einem größeren Rohrbruch wären Türmen in Breit war beschädigt. Mithilfe des THW konnte der Schaden bis gestern früh behoben werden. Glück für die Anwohner. Bei einem größeren Rohrbruch

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1: 2:08 und der Blick fällt kurz aus auf die Straßen. Uns liegen nämlich keine Meldungen über größere Verkehrsstörungen vor. Ja, drückt die Daumen, dass so bleibt.
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1: Der steht, zumindest einer, von dem ich weiß, Demling Richtung Ingolstadt. Wenn ihr den bestätigen könnt oder was uns immer lieber ist, wenn ihr was Neues für uns habt, egal ob Staus oder Blitzer, dann einfach anrufen oder auch gerne eine WhatsApp schicken. Die Radio Inn Verkehrshotline ist die 0841 300 und 3x9. Dankeschön.
3: Das Radio Innenwetter mit einer sehr willkommenen Abwechslung. Es ist heute an diesem Montag kühler als die letzten Tage. 25 Grad heute die Spitzentemperatur, dazu dichte Wolken und es geht auch ein guter Wind. Es bleibt aber soweit trocken, gegen Nachmittag kämpft sich sogar immer mal wieder die Sonne durch. Aktuell sind wir in dieser ersten Augustwoche bei 21 Grad. In Ingolstadt beim Hallenbadparkplatz 19 Grad messen wir. Bei euch im Pfaffenhofen beim Rathaus runter auf um die 15 Grad geht's dann wieder in der kommenden, auch bewölkten Nacht. Der Radio- und Wettertrend. Verregnet ist am Morgen der Dienstag, ab Mittag wird's nass, geht dann so rein bis in den Spätnachmittag. Die Temperaturen sinken weiter auf um die 21 Grad, noch maximal, und die Wolken rücken wieder ganz, ganz eng zusammen.
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2: Guten Morgen.
3: Morgen.
2: Na, seid ihr dabei gewesen? Letzte Woche, da haben wir einen Foodtrend getestet.
3: Ja, mir ist bei dem Gedanken wieder ein bisschen übel. Das war so ein richtig krasses Schwabbelwassereis aus Südkorea, das beim Essen die Konsistenz verändert hat. Das Video dazu übrigens auf unserem Insta- und Facebook-Account können wir nicht empfehlen.
2: Ja, aber Radio-Inkomedian Wolfgang Zubirge hat noch mehr solcher wilden Eisideen für euch und die gibt's gleich nach mehr Hits und mehr Vielfalt. Wir gehen rein mit Robin Schulz, Rita Ora und Thiago Pisquet. I'll be there.
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0: Das ist Radio mit 90er Sound. No doubt, don't speak, es ist 11:11. Und Sommer und Eis, das ist eine absolut wichtige und richtige Kombi, aber es gibt auch 1000 verschiedene Arten mit Eis, dumme Sachen zu machen. Radio und Comedian Wolfgang Sobirge hat nur eine davon für euch.
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2: Ist's beim Urlauben im Bayerwald draußen heiß, dann braucht man's kalt. Und am besten gegen Schweiß hilft nun mal ein schönes Eis. So sah man unseren Held aus NRW diese Woche an der Hotelbar stehen. Dort gab's neben Toast und Marmelade auch einen Softeisautomat. Ein kühles Eis zum selber holen, ohne extra zu bezahlen. Da hätte der Touri triumphiert, hätte der Kasten funktioniert. Zwar kam auf Knopfdruck eine Waffel, aber dann versagte das Geraffel. Aufgestachelt von der Sonnenglut packte unseren Held die Wut. Er schlug mehrmals ans Gerät, was seitdem nie mehr zur Verfügung steht, weil's durch des letzten Schlages Wucht den Weg zum Boden hat gesucht, wo's auf den Fliesen dann zerschellte. Von der Hotelleitung gab's dann Eiseskälte.
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0: Third You In mit Lost Frequencies, Are You With Me um 8.18 Uhr.
1: Und Ferry, ich wusste schon immer, manchmal lachst du mich zwar aus, wenn ich ein paar komische Moves bringe zu den Radio In Songs, aber Tanzen ist gesund und zwar so richtig. Wir können das sogar jetzt wissenschaftlich belegen, beziehungsweise macht das, genauer gesagt, eine Neurowissenschaftlerin.
0: Ja, das Gehirn ist anscheinend schon für kurze Tanzeinlagen dankbar. Rhythmen lösen Bewegungsimpulse aus und es ist fast schon ungesund, die zu unterdrücken.
1: Also merkt euch, das machen wir nett. Also ihr müsst jetzt nicht zu jedem Klingelton sofort aufspringen und abgehen, aber so ein leichter Hüftschwung, wenn ihr einen guten Song hört, das tut schon richtig gut.
0: Also tanzt euch gesund und glücklich jetzt zu einem Song hier bei Radio In, der Dirty Dancing Erinnerungen weckt. Das ist Bill Medley und Jennifer Warnes mit I've Had the Time of My Life.

0: Radio N mit Somber und Undressed und natürlich auch in der nächsten halben Stunde mehr Hits, mehr Vielfalt. Auf euch wartet Mal Smith mit Stay If You Wanna Dance und boah, stehe ich drauf. The Kid Laroi und Justin Bieber mit Stay.
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0: Radio N am Montagmorgen kurz vor 8:30 und Deutschlands Leichtathleten haben bei der EM in Birmingham ihre beste Ausbeute seit 28 Jahren geholt. Frederik Ruppert hat zum Beispiel zum Abschluss Gold über 3000 Meter Hindernis gewonnen. Silber gab es für die Sprint-Mixed-Staffel und überraschend auch für Speerwerferin Julia Ulbricht. Herzlichen Glückwunsch.
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21: Am kommenden Samstag stehen die Farben Pink und Blau hier auf dem Golfplatz in Ballengries im Mittelpunkt. Im Rahmen eines Charity-Turniers geht es um Krebserkrankungen bei Frauen und Männern. Mit dem Startgeld wird unter anderem das Projekt Pink Kids unterstützt. Es greift jungen Menschen unter die Arme, deren Eltern an Krebs erkrankt sind. Los geht's auf dem Golfplatz in Ballengries am Samstag um 11 Uhr. Oliver Scholtisek, Radio Inn in Ballengries.
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22: Sie stehen schon am Baggersee, bei der Donautherme oder im Freibad. Jetzt gibt es auch am Auwaldsee eine UV-Indextafel und zwar bei der BRK-Station Blaue Lagune. Auf der Tafel sieht man die mögliche maximale UV-Strahlung am Boden, was diese auslösen kann, und sie klärt über Schutzmaßnahmen auf. Noch mehr Informationen gibt es bei einem kostenlosen Online-Vortrag von Gesundheitsamt und der Krankenkasse AOK am kommenden Donnerstag. Die Infos zur Anmeldung sind auf unserer Homepage. Kerstin Schulz, Radio Inn in Ingolstadt.
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0: 8.31 Uhr und da liegen uns keine Meldungen über größere Verkehrsstörungen vor. Und ihr wisst, dass meine beiden Daumen gedrückt sind, dass es so bleibt. Aber klar, auch ihr seid gefordert. Fahrt bitte vorsichtig.
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8: Und auch auf die solltet ihr aufpassen. Es wird geblitzt. Aktuell in Demling Richtung Ingolstadt, vielleicht auch noch woanders. Tja, und wenn ihr es wisst, wo da genau geblitzt wird oder wo ein Abstandsmesser steht, dann gibt es noch eine Nummer, die ihr wählt. Die Radio-Innen-Verkehrshotline 0841 300 und 3x9. Danke.
13: Das Radio in Wetter, auf das wir, glaube ich, schon ein paar Tage gewartet haben. Es kühlt ein bisschen runter an diesem Montag, noch 25 Grad an der Spitze, dazu dichte Wolken. Es geht auch so ein guter Wind. Es kann aber auch mal die Sonne durchkommen, vor allem gegen Nachmittag boxt sie sich durch die Wolken durch. Ansonsten starten wir mit aktuell 21 Grad in Ingolstadt, beim Donautower 19 Grad messen wir bei euch in Mörnsheim. Runter geht's mit den Temperaturen in der kommenden Nacht, dann wieder um die 15 Grad, viele Wolken mit dabei. Auch morgen der Radio- und Wettertrend. Verregnet ist der Dienstag, ab Mittag geht's los, auch am Nachmittag ist es noch nass und die Temperaturen sinken weiter runter auf um die 21 Grad noch maximal.

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2: Guten Morgen.
3: Hallo, und gestern, da war ich in Neuburg spazieren. Wir sind so an der Donau entlang gelaufen und hinterm Bootshaus im Wald aus so einem Spielplatz. Und da war mega viel los.
2: Ja, und nicht nur Kinder lieben Spielplätze, auch Jugendliche hängen da gerne rum. Oft habe ich früher gemacht in der Tischtennisplatte, um zu machen, was Jugendliche halt so machen. Abhängen.
3: Ist ja chill. Ja, so ein Spielplatz ist aber auch kein rechtsfreier Raum. Überraschung, es gibt da so ein paar Regeln. Warum ihr da zum Beispiel niemals einen Fahrradhelm tragen dürft, das hört ihr gleich hier bei uns bei Radio Inn.
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0: Musik zum Kuscheln hier bei Radio in Bon Jovi mit Bed of Roses. 8.41 Uhr ist es. Ja, und es ist in den Sommerferien der Place to be für Familien. Die Spielplätze bei uns in der Region. Sehr beliebt ist bei uns in der Region zum Beispiel der Spielplatz im Luitpoldpark oder auch der am Auwaldsee.
1: Ja, also in Ingolstadt in dem Fall. Und wenn ihr in Richtung Spielplatz unterwegs seid, dann gibt es da doch immer diese Schilder am Eingang. Und was steht da eigentlich drauf? Was ist da alles erlaubt oder eher nicht? Und wie ernst sollten wir das nehmen? Was hat es damit auf sich? Wir haben es für euch rausgefunden.
2: Warum gibt es oft ein Helmverbot?
3: Mit dem Fahrradhelm auf die Rutsche oder das Klettergerüst. Das ist keine gute Idee. Der Helm kann nämlich an Seilen oder Spielgeräten hängen bleiben.
2: Warum oft nur bis 14 Jahre?
3: Das liegt zum Beispiel daran, dass die Geräte auf dem Spielplatz

0: Größe und Gewicht von Kindern ausgelegt sind. Außerdem spielen ältere Kinder oder Jugendliche wilder und das kann für die Kleinen gefährlich werden.
1: Warum sind Hunde meist tabu?
0: Hunde dürfen oft nicht mit auf den Spielplatz, damit die Sandkästen und Spielflächen sauber bleiben. Außerdem haben manche Kinder auch Angst vor Hunden oder sie werden von ihnen abgelenkt.
1: Warum ist Ballspielen manchmal verboten?
0: Nicht auf jedem Spielplatz darf man Fußball oder andere Ballspiele spielen. Die Gefahr ist einfach zu groß, dass andere Kinder vom Ball getroffen werden. Auch Lärmschutz von den Anwohnern spielt eine Rolle.
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0: Radio in mit einer Portion guter Laune, die kommt von Mal Smith, Stay If You Wanna Dance. Und ey, unter uns, wir alle stehen auf tierisch gute Geschichten. Und heute haben wir eine aus Norwegen, eine, von der wir auch etwas lernen können.
1: Ja, ich bin mir noch nicht ganz sicher, ob ich sie als gut bewerte, aber okay, beurteilt es selber. Ein Mann hat in Spitzbergen in einem Fjord einen Eisbären geweckt. Und zwar mit einem Nebelhorn. Also er war ein Passagier von einem Schiff und hat dann eben dieses Tier entdeckt und dementsprechend wach gemacht. Und wir lernen definitiv draus, das sollten wir niemals nachmachen, aus ganz vielen verschiedenen Gründen, aber vor allem auch, ja, weil der Mann 4.550 Euro Strafe zahlen musste. Aber womit?
0: Mit Recht.
1: So.
0: Ja, und das ist eine Menge Schotter. Und man muss auch dazu sagen, damit ist er ja vergleichsweise gut weggekommen, ne? Ich meine, der Eisbär, der hätte das auch auf seine Art lösen können.
1: Unter Männern.
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0: The Strombellas mit Spirits hier auf Radio Inn um 8.56 Uhr und in der nächsten Stunde mehr Hits wie Blood Running von Ray Dalton, mehr Vielfalt, Kids mit einem Kult-Song der neuen deutschen Welle, Peter Schilling, Major Tom, völlig losgelöst.
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0: Radio in am Montagmorgen, 17. August, es ist kurz vor neun. Ja, und in der westlichen Ringstraße in Ingolstadt dauert es ab heute zumindest in eine Richtung etwas länger. Und nicht ein Spieler, sondern der Trainer ist am Wochenende beim VfR Neuburg verletzt vom Platz gebracht worden. Wie das passieren konnte, das hört ihr gleich bei uns.
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11: Ich bin Christian Augustin. Schönen guten Morgen. Aufatmen in Monschau an der Grenze zu Belgien. Dort hat sich die Lage heute Morgen stabilisiert. Der Waldbrand im Naturschutzgebiet auf belgischer Seite rückt derzeit nicht weiter in Richtung Deutschland vor. Leichter Regen, kein Wind und hohe Luftfeuchtigkeit spielen den Einsatzkräften in die Karten. In der Nacht kam das Feuer auf bis zu 300 Meter an deutsche Häuser heran. Rund 30 Bewohner wurden in Sicherheit gebracht. Gibt es beim Jura-Volksfest in Neumarkt ein Feuerwerk oder doch nicht? Heute Vormittag fällt die Entscheidung, ob man wegen der Trockenheit aus Sicherheitsgründen lieber darauf verzichtet. Beim Volksfest in Dachau ging man zum Abschluss auf Nummer sicher und sagte gestern das Spektakel ab. Straubing will zum Abschluss des Gäubodenvolksfests am Feuerwerk festhalten. Die deutschen Athleten sind gestern am letzten Wettkampftag der Leichtathletik-Europameisterschaft in Birmingham im Medaillenrausch gewesen. Zum Abschluss holte am Abend Frederik Ruppert Gold über 3000 Meter Hindernis, Bronze ging an Karl Bebendorf. Die gemischte deutsche Sprintstaffel gewann Silber, ebenso wie Speerwerferin Julia Ulbricht. Die EM-Bilanz des deutschen Teams kann sich sehen lassen, 6-mal Gold, 10-mal Silber und 5-mal Bronze.
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11: Eine weitere Baustelle in Ingolstadt. Heute beginnen die Arbeiten in der westlichen Ringstraße. Bis einschließlich Freitag wird die Fahrbahn zwischen Probierweg und Brotmühlweg entlang des Glacis instand gesetzt. In Richtung Norden ist gesperrt, der Verkehr wird umgeleitet. In Richtung Süden kann die westliche Ringstraße in Ingolstadt befahren werden. Der FC Ingolstadt hat bei Preußen Münster am Samstag in der dritten Liga trotz Unentschieden eine passable Leistung gezeigt. Ein 1:1 hat sich in der Landesliga auch der VfR Neuburg beim SV Manching erkämpft, dafür aber einen hohen Preis gezahlt. VfR-Spielertrainer Moritz Bartoschek musste schwer verletzt vom Feld. Die Diagnose: der Routinier brach sich das Schien- und Wadenbein. Zumindest auf dem Platz wird er dem VfR Neuburg lange Zeit fehlen.
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0: Nur da halten wir uns gar nicht lange auf um 8:58. Uns liegen nämlich keine Meldungen über größere Verkehrsstörungen vor. Ihr wisst Bescheid.
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Hallo und herzlich willkommen zur Abwechslung. Es ist kühler als die letzten Tage. Heute 25 Grad an der Spitze, dazu dichte Wolken. Es geht auch so ein leichter Wind. Gegen Nachmittag schafft es die Sonne dann auch immer öfter durch. Es bleibt soweit mal trocken an diesem Montag. Und aktuell sind wir bei 23 Grad in Ingolstadt, Spitalhof, und 21 Grad messen wir bei euch in Adelschlag. Runter geht's dann wieder in der Nacht. Da um die 15 Grad auch klar wieder viele Wolken mit dabei. So geht's auch morgen weiter. Der Radio in Wettertrend. Und da kommt auch was raus. Morgen am Dienstag Regen ab Mittag und das geht dann auch so rein in den späten Nachmittag. Bis dahin ist es auf jeden Fall nass und die Temperaturen, die fühlen sich weiter wohl bei um die 21 Grad.

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2: Guten Morgen.
3: Hi, hi. Und wir haben wieder einen Star an OnlyFans verloren.
2: Was ich persönlich gar nicht so schlimm finde.
3: Stopp.
2: Ja, und sie vermutlich aber auch nicht. Es läuft bei der Schauspielerin. Sie hat einen Einnahmerekord aufgestellt.
3: Ja, wer genau und wie viel Kohle sie mit ihrem OnlyFans-Start gemacht hat, das hört ihr gleich in der Radio- und Promi-Welt. Jetzt aber erstmal richtig gute Musik. Wir starten rein mit One Republic und Need Your Love.
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0: Radion mit den Spin Doctors, Two Princess, um gleich 8:45. Und Ladies and Gentlemen, wir dürfen diese Woche nicht nur mit Abkühlung starten, sondern auch mit dem Gerichtsprozess des Jahres.
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0: Habt ihr das gelesen? Sensationell. Kader Loth verklagt Julia Siegel. Da quält man sich jahrelang durch ein hartes Jurastudium. Und zum Schluss hast du das auf dem Tisch. Da soll es anscheinend um Dinge gehen, die Julia Siegel öffentlich über Kader Loth gesagt hat. Krasse Lügnerin oder bewusstes Mobbing und so weiter. Früher hätten die beiden das mit einer Runde Schlammcatchen geregelt. Jetzt gibt's da eben eine Klage.
3: Schauen wir kurz mal zum Fußball. Cristiano Ronaldo hat jetzt sein Karriereende angekündigt und auch gleich mal geheiratet. Seine Partnerin Georgina im kleinen Kreis im Wohnzimmer. Für die Fotos sind sie dann aber noch mal extra in die Kirche gegangen und haben da ganz romantisch sich auf eine Bank gesetzt. Das kann der Ronaldo als alternder Fußballprofi ja eh ganz gut.
0: Und wir schauen noch zum großen Nackedei-Rekord. Shannon Elizabeth wird vor allem den 90er-Kindern als Nadja in den American Pie-Filmen noch was sagen. Die Shannon hat jetzt mit 52 mit OnlyFans angefangen und in nur 9 Tagen $1 Million verdient. Rekord. Wenn die erste Million mal nicht die schwerste ist.
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0: Radio mit Peter Schilling und Major Tom, völlig losgelöst um 20 nach 9.
1: Und wir starten heute an diesem Montag in Woche 3 der Sommerferien. Yeah. Und für Ferry beginnt jetzt ganz offiziell der Urlaubscountdown.
2: Yeah.
1: Ja, inoffiziell läuft das schon so seit 3 Wochen unter uns. Aber jetzt sind es wirklich nur noch 4 Tage und dann geht's für dich ab nach Italien. Ja. Ich habe dann Sturmi hier im Studio und du hast vor allem ein Problem. Ja. Du brauchst unsere Hörerinnen und Hörer.
2: Ja, genau, beziehungsweise ich brauche eure Buchtipps, denn Urlaubszeit ist, mag jetzt viele überraschen von euch, auch bei mir Lesezeit. Ja, ich lese und ich will lebensverändernde Bücher von euch, Tipps, die ich, also Bücher, die ich mal gelesen haben muss. Ja.
1: Mein Tipp war die Bibel,
2: ja.
1: Aber da hast du irgendwie direkt abgeschmettert. Deshalb, bitte geht auf unseren Radio- und Instagram-Account. Wir haben da einen Aufruf gestartet, wenn ihr eine Idee habt für ein Buch, das Ferry unbedingt mal gelesen haben muss, damit er da irgendwie schlauer aus seinem Urlaub wieder rausgeht oder unterhaltener, dann lasst uns diesen Tipp gerne da.
2: Genau, Bibel ist schon raus. Das möchte ich nochmal festhalten.
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1: Absolute Feel-Good-Music, die kommt von Leonie hier bei Radio Inn mit Simple Life. Und in der nächsten halben Stunde mehr Hits wie Mr. Know-It-All von Teddy Swims. Mehr Vielfalt, die kommt von Bryan Adams. Everything I do it for you.
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1: Radio Inn am Montagmorgen um 9:30 und wer demnächst vielleicht ein Startup gründen möchte oder mit der Idee spielt, hier vielleicht der entscheidende Anstoß. Finanzminister Klingbeil will mit besseren steuerlichen Bedingungen unterstützen. Die Bundesregierung werde so dafür sorgen, dass deutlich mehr privates Kapital in junge, innovative Unternehmen fließe, hatte Klingbeil dem Redaktionsnetzwerk Deutschland gesagt. Ist das vielleicht eure Chance?
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15: In Neuburg.
16: Unser Wahrzeichen auf dem Karlsplatz läuft wieder. Der Marienbrunnen ist wieder in Betrieb, nachdem er wochenlang trocken war. In der Zwischenzeit war eine Spezialfirma fleißig und brachte den Brunnen wieder auf Vordermann. Problem war unter anderem ein durch Steine und andere Sachen verstopfter Abfluss. Deshalb lief das Wasser auch oft über. Die Stadt Neuburg bittet deshalb erneut darum, nichts in den Marienbrunnen zu werfen. Michael Hegele, Radio Inn in Neuburg.
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17: In Ingolstadt.
18: Sie ist immer ein Höhepunkt im Ingolstädter Kulturkalender, die Nacht der Museen. Immer am letzten Samstag der Sommerferien, heuer also am 12. September, öffnen mehr als 15 Museen und Kulturorte ihre Türen und präsentieren ein abwechslungsreiches Programm für die ganze Familie. Im Museum für konkrete Kunst und im Stadtmuseum werden an dem Tag auch neue Ausstellungen erstmals zu sehen sein. Auch die beliebten Oldtimer-Shuttlebusse sind wieder im Einsatz. Tickets für 10 Euro gibt es ab sofort im Vorverkauf. Kinder und Jugendliche bis 17 Jahre haben freien Eintritt. Kerstin Schulz, Radio Inn in Ingolstadt.
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1: Ja, läuft fantastisch auf den Straßen um 9.32 Uhr. Uns liegen nämlich keine Meldungen über größere Verkehrsstörungen vor. Worauf ihr allerdings achten solltet...
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1: ...sind die Dinger. Da habe ich einen für euch. Ingolstadt Oskar von Millerstraße Richtung Schneller Weg. So, wenn ihr die Liste erweitern könnt, weil ihr seid da draußen unterwegs, sprich, wenn ihr einen Blitzer seht, eine Abstandsmessung oder im Stau steht, klar, dann ruft mal an oder schickt eine WhatsApp, die Radio in Verkehrshotline 0841 300 und dreimal die 9.
0: Das Radio in Wetter und ein mega heißes Wochenende zieht einen mega angenehmen Montag nach sich. Es ist kühler als die letzten Tage, 25 Grad heute noch die Spitzentemperatur. Dazu dichte Wolken, es geht auch so ein guter Wind gegen Nachmittag, kann sich die Sonne immer wieder durchkämpfen. Es bleibt tendenziell trocken bei uns in der Region. Wir starten in diese neue Augustwoche mit aktuell 22 Grad in Ingolstadt, Gerolfing, das messen wir auch bei euch in Garchenbach. Das geht wieder ordentlich runter, in der Nacht noch um die 15 Grad, viele Wolken. Genauso wie morgen, der Radio- und Wettertrend. Der Dienstag ist dann ein bisschen durchwachsener und vor allem nass. Ab Mittag bis rein in den Spätnachmittag kann es immer wieder regnen und die Temperaturen sinken weiter runter auf um die 21 Grad.

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0: Und das Radio in Morgenteam.
2: Guten Morgen.
3: Hallo.
2: Die einen sind in Italien im Urlaub. Ja, ich sag auch bald ciao, ciao. Oder fliegen nach Griechenland. Andere kommen aber in den Ferien auch gerne zu uns.
3: Man munkelt, hier in der Region gibt's bestes Essen, bestes Bier. Und das war's noch nicht. Warum es die Touristen in den Sommerferien zu uns ins Radio Inland zieht, das hört ihr gleich nach mehr Hits und mehr Vielfalt. Solo Party von Alvaro Soler und Topic gleich. Und das ist Ray Gavi mit Perfect in My Eyes.
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0: Radio N mit Astra, einem Pop von Alvaro Soler und Topic Solo para ti um 20 vor 10. Ja, und wir im Herzen Bayerns und das mitten im August. Das ist noch Hauptreisezeit und das merkt man auch. Und besonders im Naturpark Altmühltal. Hier haben sie alles richtig gemacht. Das Angebot stimmt.
1: Absolut. Radeln, Kanufahren und inzwischen auch besonders beliebt das Lammwandern. Alles geht da. Also nach Herden Ausschau halten und wenn man dann eine trifft, einfach den Schafen und Lämmern lauschen und zuschauen. Das soll unglaublich entschleunigen. Ich fühle mich gleich schon viel besser. Naturparkgeschäftsführer Christoph Würflein.
2: Ob in der Gungoldinger Bruchholderheide oder an den 12 Aposteln oder auf der Arnsberger Leite. Man muss sich nur ein Stück weit auf die Suche begeben und kann dann von Kelheim bis nach Treuchtlingen diese Lammlandschaften erleben.
0: Man kann aber auch ohne gut runterkommen im Naturpark, sagen nicht wir, sondern die Touristen selbst.
3: Für uns ist das hier genau das Richtige.
4: Uns gefällt heute die Gegend einfach unheimlich gut.
5: Ja, es ist schon auch toll, wenn man hier morgens zum Bäcker geht und dann erstmal so ein Servus entgegenkommt.
4: Die Umgebung und Ballenkries und so, das gefällt uns sehr gut.
6: Da haben wir einen Glücksgriff gelandet, würden wir sagen.
4: Die Umgebung und Ballenkries und so, das gefällt uns sehr gut.
6: Ja. Fährst du her, verbringst du ein paar schöne Tage, fährst wieder heim, passt. So muss es sein.
0: Ja, oder man bleibt einfach da. Gut, dass wir eh schon hier leben, wo andere Urlaub machen.
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0: Ihr hört Radio N, das ist Teddy Swims, unser Mr. Know-It-All. Es ist gleich 10 Minuten vor 10 und ihr seid der absolute Wahnsinn. Vor einer halben Stunde haben wir euch um Hilfe gebeten und die auch bekommen. Es geht um Ferry und seinen Urlaub.
1: Ja, ich möchte nämlich unbedingt was lesen, wenn ich in Italien bin. Hab gerade wirklich keinen Plan, was es werden soll. Hauptsache unterhaltsam, beziehungsweise gerne auch was Außergewöhnliches. Regina aus Ingolstadt hat bei uns angerufen und am Radio in Telefon einen Buchtipp abgegeben.
2: Ferry wollte doch Buchtipps für seinen Urlaub und ich habe einen ganz super tollen Buchtipp und zwar Frankie von Jochen Gutsch. Das ist ein Buch, das habe ich gestern in einem Rutsch durchgelesen. So leichte Erholung, genau das Richtige für einen Urlaub und mit Recht Spiegel-Bestseller.
1: Ja, aber worum geht's denn da eigentlich?
2: Es geht um einen streunenden Kater, der zu einem Menschen zieht, der Depressionen hat und der ihn zwar nicht heilen kann, aber zumindest sehr hilft. Und das Ganze ist aus Sicht des Katers geschrieben. Ich meine, das ist jetzt keine neue Erkenntnis, dass man irgendwas aus Sicht eines Tieres schreibt, aber das ist wirklich klasse geschrieben.
1: Ja, klingt aber irgendwie mega süß. Danke, Regina.
0: Ja, ansonsten, Ferry, ich habe auch gerade mal unseren Instagram-Account abgecheckt und auf Facebook, was da so geschrieben wurde. Bis jetzt die Empfehlungen, zum Beispiel das lustige Taschenbuch.
1: Okay.
0: We call it a Klassiker. Oder irgendwas von Fitzek wurde dir empfohlen. Da geht anscheinend alles. Also wenn ihr noch andere Ideen habt, dann haut immer gerne her. Ferry braucht eure Beratung.
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0: Das ist die Power, die du am Montagmorgen brauchst. Moschina hier bei Radio mit Rhythm Unknown. Und wie geht's weiter nach 10? Unter anderem mit Christina Perry und Jar of Hearts. Außerdem mit dabei Harry Styles. Er weiß, was seine Jungs wollen, und zwar American Girls. Und auch ihr kriegt sie gleich.
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0: Radio Inn am Montagmorgen. In Neuburg ist ab heute eine wichtige Straße in der Innenstadt komplett gesperrt. Welche das ist, hört ihr gleich bei uns.
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11: Ich bin Christian Augustin. Es ist ein Lichtblick beim Feuer im belgischen Naturschutzgebiet Hohes Venn. Die Flammen rücken derzeit nicht weiter in Richtung Deutschland vor. Leichter Regen, kein Wind und hohe Luftfeuchtigkeit spielen den Einsatzkräften in die Karten. Bei der Bekämpfung des Waldbrands hilft nun auch die Bundeswehr. Noch heute kommen zwei Hubschrauber mit einer Löschwassereinrichtung in Belgien zum Einsatz. Anschub für Start-ups. Finanzminister Lars Klingbeil möchte diese mit besseren steuerlichen Bedingungen unterstützen. Die Bundesregierung sorgt so dafür, dass deutlich mehr privates Kapital in junge, innovative Unternehmen fließt. Junge Unternehmen scheitern in Deutschland zu oft am Kapital für den nächsten Wachstumsschritt. Einen regelrechten Medaillenregen hat es am letzten Wettkampftag bei der Leichtathletik-Europameisterschaft in Birmingham für die deutschen Athleten gegeben. Frederik Ruppert holte am Abend über 3000 Meter Hindernis Gold, Bronze ging an Karl Bebendorf. Die gemischte deutsche Sprintstaffel gewann Silber, ebenso wie Speerwerferin Julia Ulbricht. Die EM-Bilanz des deutschen Teams kann sich sehen lassen: 6-mal Gold, 10-mal Silber und 5-mal Bronze.
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11: Der FC Ingolstadt hat bei Preußen Münster am Samstag in der dritten Liga trotz Unentschieden eine passable Leistung gezeigt. Ein 1:1 hat sich in der Landesliga auch der VfR Neuburg beim SV Manching erkämpft, dafür aber einen hohen Preis gezahlt. VfR-Spielertrainer Moritz Bartoschek musste schwer verletzt vom Feld. Die Diagnose: der Routinier brach sich das Schien- und Wadenbein. Zumindest auf dem Platz wird er dem VfR Neuburg lange Zeit fehlen.
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12: Aktuell habe ich keine Meldungen für euch. Es ist ruhig auf den Straßen.
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12: Es blitzt in Ingolstadt in der Oskar-von-Miller-Straße Richtung Schneller Weg.
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12: an der Ingolstädter Saturn-Arena. Aktuell 20 Grad. In Pfaffenhofen an der Imtal-Klinik messen wir 19 Grad und in Neuburg am Ruderclub messen wir 18 Grad. Da hat Petrus uns einen ganz schönen Wetterumschwung bewährt. Denn heute ist es nicht mehr heiß, sondern wechselnd bis stark bewölkt.

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2: Das Hanatauer Volksfest in Wollensach geht heute zu Ende. Um 15 Uhr öffnen noch einmal Festzelt, Biergarten und Vergnügungspark. Ab 19 Uhr bringen Trixi und die Partylöwen das Publikum noch einmal richtig in Schwung. Und um 22.30 Uhr heißt es dann Servus Hanatauer Volksfest bis zum nächsten Jahr. Morgen gibt es in der Eventhalle am Westpark wieder einen Blutspendetermin. Ab 15 Uhr ist das Team des BRK vor Ort. Blutspenden kann jeder gesunde Mensch im Alter zwischen 18 und 73 Jahren. Wer zum ersten Mal dabei ist, sollte jünger als 64 sein. Im September startet die Initiative der Maschen für die Gesellschaft in Ingolstadt mit einem Strick- und Häkeltreff im Bürgerhaus. Erster Termin ist der 16. September von 14 Uhr bis 16.30 Uhr. Ab Oktober findet der Handarbeitstreff immer am zweiten Mittwoch im Monat statt. Die Initiative richtet sich an Seniorinnen und Senioren ab 60 Jahren und möchte Begegnung, Gemeinschaft und gesellschaftliche Teilhabe stärken. Die Handarbeiten werden dann später für einen guten Zweck gespendet. Die in Ingolstadt gegründete Firma Gründel unterstützt mit Anleitungen, Material und persönlicher Begleitung durch Strick- und Häkelpatinnen. Interessenten melden sich beim Bürgerhaus im Neuburger Kasten in Ingolstadt.
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8: Aktuell habe ich keine Meldungen für euch. Es ist ruhig auf den Straßen.
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8: Es blitzt in Ingolstadt in der Oskar-von-Miller-Straße Richtung Schneller Weg.
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8: Da hat Petrus uns einen ganz schönen Wetterumschwung bewährt. Denn heute ist es nicht mehr heiß, sondern wechselnd bis stark bewölkt. Die Sonne traut sich zwar ab und zu mal raus, hat es aber durchaus schwer. Vor allem südlich der Donau kann es immer mal wieder Regenschauer und Gewitter geben. Der Wettertrend in der Nacht zum Dienstag zeigt sich der Himmel eher so ein bisschen locker bis stark bewölkt. Und lokal kann es immer noch mal Regenschauer geben. Und am Dienstag selber hat dann die Sonne definitiv wieder die Oberhand. Ganz so heiß wird es aber nicht, maximal 23 Grad.
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3: Habt ihr das gelesen? Sensationell. Kader Loth verklagt Julia Siegel. Da quält man sich jahrelang durch ein hartes Jurastudium. Und zum Schluss hast du das auf dem Tisch. Da soll es anscheinend um Dinge gehen, die Julia Siegel öffentlich über Kader Loth gesagt hat. Krasse Lügnerin oder bewusstes Mobbing und so weiter. Früher hätten die beiden das mit einer Runde Schlammcatchen geregelt. Jetzt gibt's da eben eine Klage.
4: Schauen wir kurz mal zum Fußball. Cristiano Ronaldo hat jetzt sein Karriereende angekündigt und auch gleich mal geheiratet. Seine Partnerin Georgina im kleinen Kreis im Wohnzimmer. Für die Fotos sind sie dann aber noch mal extra in die Kirche gegangen und haben da ganz romantisch sich auf eine Bank gesetzt. Das kann der Ronaldo als alternder Fußballprofi ja eh ganz gut.
3: Und wir schauen noch zum großen Nackedei-Rekord. Shannon Elizabeth wird vor allem den 90er-Kindern als Nadja in den American Pie-Filmen noch was sagen. Die Shannon hat jetzt mit 52 mit OnlyFans angefangen und in nur 9 Tagen $1 Million verdient. Rekord. Wenn die erste Million mal nicht die schwerste ist.
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11: Ich bin Joshua Heise. Etwa jeder 10. junge Mensch zwischen 20 und 24 Jahren ist in Deutschland ohne Job oder Ausbildungsplatz. Das berichtet das Statistische Bundesamt und beruft sich auf internationale Vergleichsdaten. Diana Kramer berichtet.
12: Auffällig in der Statistik ist, dass anders als in vielen anderen EU-Ländern hierzulande mehr junge Menschen in Großstädten ohne Job oder Ausbildungsplatz sind als auf dem Land, wo es in der Regel ja weniger Angebote gibt. Unabhängig von der Region wollen sich viele nach dem Schulabschluss oder Studium erstmal orientieren und zum Beispiel reisen oder sie warten auf den richtigen Studien- oder Ausbildungsplatz.
11: Anschub für Start-ups. Finanzminister Klingbeil will sie mit besseren steuerlichen Bedingungen unterstützen. Die Bundesregierung werde so dafür sorgen, dass deutlich mehr privates Kapital in junge, innovative Unternehmen fließe, sagte Klingbeil dem Redaktionsnetzwerk Deutschland. Junge Unternehmen scheiterten in Deutschland zu oft am Kapital für den nächsten Wachstumsschritt. Bayerns SPD-Chefin Endres hat mehr Hitzeschutz in den Krankenhäusern gefordert. Sie sprach sich für ein Sofortprogramm für Kliniken sowie Alten- und Pflegeheime im Freistaat aus. Bayern erhält laut Endres durch das sogenannte Länder- und Kommunalentlastungsgesetz des Bundes in den kommenden Jahren knapp 1 Milliarde Euro. Dieses Geld müsse in den Schutz besonders gefährdeter Menschen fließen.
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13: Ich bin Christian Augustin. Eine weitere Baustelle in Ingolstadt. Heute beginnen die Arbeiten in der westlichen Ringstraße. Bis einschließlich Freitag wird die Fahrbahn zwischen Probierlweg und Brotmühlweg entlang des Glacis instand gesetzt. In Richtung Norden ist gesperrt, der Verkehr wird umgeleitet. In Richtung Süden kann die westliche Ringstraße in Ingolstadt befahren werden.
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14: Im Moment ganz normaler Verkehrsfluss auf den Straßen. Ihr kommt gut durch.
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14: Es blitzt in Ingolstadt einmal auf der nördlichen Ringstraße Richtung Harderstraße und in der Oskar-von-Miller-Straße Richtung Schneller Weg.
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14: 21 Grad aktuell in Ingolstadt am Volksfestplatz. In Neuburg am Karlsplatz hat es 21 Grad und in Eichstätt am Residenzplatz 22 Grad. Da ist das Thermometer plötzlich ganz schön runtergeknallt. Maximal 20 Grad kriegen wir heute und vor allem südlich der Donau kann es immer mal wieder Regenschauer und auch kleinere Gewitter geben. Ansonsten hat die Sonne eher das Nachsehen, die Wolken sind ziemlich hartnäckig. Der Wettertrend in der Nacht ist es ebenfalls bewölkt, teilweise verregnet. Am Dienstag, also morgen, schaut es dann aber schon wieder deutlich besser aus, denn da kommt die Sonne wieder fleißig raus. Es gibt fast keinen Regen bei bis zu 23 Grad.
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15: Aktuell habe ich keine Meldungen für euch. Es ist ruhig auf den Straßen.
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15: Es blitzt in Ingolstadt einmal auf der nördlichen Ringstraße Richtung Harderstraße und in der Oskar-von-Miller-Straße Richtung Schneller Weg.
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15: Da ist das Thermometer plötzlich ganz schön runtergeknallt. Maximal 20 Grad kriegen wir heute und vor allem südlich der Donau kann es immer mal wieder Regenschauer und auch kleinere Gewitter geben. Ansonsten hat die Sonne eher das Nachsehen, die Wolken sind ziemlich hartnäckig. Der Wettertrend in der Nacht ist es ebenfalls bewölkt, teilweise verregnet. Am Dienstag, also morgen, schaut es dann aber schon wieder deutlich besser aus, denn da kommt die Sonne wieder fleißig raus. Es gibt fast keinen Regen bei bis zu 23 Grad.
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1: Während wir hier eine kleine Abkühlung bekommen diese Woche, schwitzen sich woanders die Menschen durch den August. Hitzerekordhalter ist aktuell Dalol in Äthiopien. Heute klettert das Thermometer da auf rund 45 Grad. Und das ist für den heißesten bewohnten Ort der Erde fast schon ein normaler Montag. Ein ganz anderes Extrem. Im Nordosten von Indien ist gerade Monsun-Hochsaison. Die Temperatur bleibt allerdings bei milden 24 Grad. Dafür regnet es wie aus Kübeln. Regnerisch wird es heute auch in Rom. Da blitzt und donnert es bei schwülen 33 Grad. Aber den Regen gibt es auch hier teilweise zum Start in die Woche. Was die meisten, besonders die Natur, aber durchaus freuen dürfte nach der Rekordhitze.
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8: Ich bin Joshua Heise. Weniger mehrtägige Reisen, weniger Trips ins Ausland. Die Menschen in Deutschland sind 2025 insgesamt weniger gereist als im Jahr zuvor. Das ergab eine Auswertung des Statistischen Bundesamts. Thomas Bremser kennt die Details.
9: Weniger Fernreisen, dafür mehr Trips im eigenen Land. So lässt sich das Reiseverhalten der Deutschen zusammenfassen. Und das liegt vor allem an Dienstreisen, die sind deutlich gestiegen, fast wieder auf das Vor-Corona-Niveau. Wenn die Menschen mehr als einen Tag unterwegs sind, dann vor allem mit dem Auto, deutlich dahinter die Bahn und das Flugzeug.
8: Jeder und jede Zehnte zwischen 20 und 24 Jahren steht in Deutschland ohne Job oder Ausbildungsplatz da. Junge Frauen etwas öfter als Männer, so die Bundesstatistik. Anders als in Europa üblich ist das Problem bei uns eher in Städten als auf dem Land vertreten. Die Statistiker warnen, kein Studium, kein Job oder keine Ausbildung kann zu steigender Kriminalität oder politischer Frustration führen. Auch mehr als 80 Jahre nach Ende des Zweiten Weltkriegs werden in Bayern noch fast täglich Bomben, Blindgänger, Munition und andere Kampfmittel gefunden. Letztes Jahr waren es laut Innenminister Herrmann über 100 Tonnen und damit 13 Tonnen mehr als 2024. Den Steuerzahler kostete das knapp 1,9 Millionen Euro.
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10: Vorsicht auf der A9 München Richtung Nürnberg zwischen Ingolstadt Nord und Lenting. Da haben wir eine Sporttasche auf der Fahrbahn im Baustellenbereich.
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10: Es blitzt in Ingolstadt in der nördlichen Ringstraße, wenn ihr Richtung Haderstraße unterwegs seid.
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10: 20 Grad in Ingolstadt aktuell am Stadttheater. In Schrobenhausen-Müried messen wir 19 Grad und an der Eichstätter Schutzengelkirche 21 Grad. Da hat Petrus uns einen ganz schönen Wetterumschwung bewährt. Denn heute ist es nicht mehr heiß, sondern wechselnd bis stark bewölkt. Die Sonne traut sich zwar ab und zu mal raus, hat es aber durchaus schwer. Vor allem südlich der Donau kann es immer mal wieder Regenschauer und Gewitter geben. Der Wettertrend in der Nacht zum Dienstag zeigt sich der Himmel eher so ein bisschen locker bis stark bewölkt. Und lokal kann es immer noch mal Regenschauer geben. Und am Dienstag selber hat dann die Sonne definitiv wieder die Oberhand. Land. Ganz so heiß wird es aber nicht, maximal 23 Grad.
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10: Mahlzeit. Auch an diesem Montag wird's bei uns kulinarisch. Und in welches Restaurant geht's heute?
14: In der Hallertau wird langsam der Countdown zur Hopfenernte eingeläutet und die großen Supermärkte warten auf die erste Lieferung Lebkuchen für das Weihnachtsgeschäft. Trotzdem, auch in dieser Woche steht die Welt nicht still. Was bei uns in der Region alles los ist, darüber informieren wir gleich hier bei Radio Inn.
10: Gute Laune zum Mittag gibt's jetzt gleich mit Musik von Nickelback aus den 2000ern. How You Remind Me und vorher Verzackt.

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2: Wir sind genau in der Woche im Sommer gelandet, in der anscheinend alles runtergefahren wird. Halt, stimmt aber nicht so ganz. Was die Woche bringt, weiß Radio in Lokalreporter Oliver Scholtisek.
3: Der Badelmarkt wird in dieser Woche langsam aufgebaut. Die Supermärkte schaffen Platz für Lebkuchen. Und beim Eishockey scharren sie schon mit den Kufen. Die Ingolstädter Panther bereiten sich diese Woche im Trainingslager vor in Südtirol. Wenn ihr gerade auf dem Weg in den Süden seid, ihr könnt euch auch Spiele anschauen. Am Freitag und Sonntag am Abend beim Finchgau Cup im Eisforum in Latsch. Die Formel 1 meldet sich wieder zurück. Am kommenden Wochenende ist der große Preis der Niederlande in Zandvoort. Hoffentlich auch mit Erfolgen für Audi. Start für das Rennen ist am Sonntag um 15 Uhr. Und hier bei uns gibt's auch ein großes Fest Ende der Woche. Live und draußen in Pfaffenhofen. Am Samstag ist dort Christopher Street Day, wie man es gewohnt ist bei einem CSD. Bunt, laut und queer. Um 14 Uhr geht's los mit dem Umzug zum Hauptplatz und dann wird's gefeiert.
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9: Ich bin Christian Augustin. Ein betrunkener Randalierer hat den Rest der heutigen Nacht in der Ausnüchterungszelle der Polizei Neuburg verbracht. Zuvor rastete der 21-Jährige in einem Haus in Unterhausen komplett aus und schlug einem 56-Jährigen ins Gesicht. Auch gegenüber den gerufenen Polizeibeamten zeigte sich der junge Mann aggressiv und widersetzte sich einer Kontrolle. Am Ende wurde er festgenommen. Ein Alkoholtest ergab 1,8 Promille. Warum genau der Mann in Unterhausen heute Nacht ausrastete, ist noch nicht bekannt. In letzter Minute. In Pollenfeld haben Einsatzkräfte am Wochenende dafür gesorgt, dass weiterhin Trinkwasser aus dem Hahn kommt. Am Samstagnachmittag erreichte den Wasserzweckverband ein Alarm. Die Hauptleitung zwischen zwei Wassertürmen in Breit war beschädigt. Mit Hilfe des technischen Hilfswerks konnte der Schaden bis gestern früh behoben werden. Glück für die Anwohner. Bei einem größeren Rohrbruch wären mehrere hundert Haushalte zwischen Pollenfeld und Eichstätt betroffen gewesen. Der FC Ingolstadt hat bei Preußen Münster am Samstag in der dritten Liga trotz Unentschieden eine passable Leistung gezeigt. Ein 1:1 hat sich in der Landesliga auch der VfR Neuburg beim SV Manching erkämpft, dafür aber einen hohen Preis gezahlt. VfR-Spielertrainer Moritz Bartoschek musste schwer verletzt vom Feld. Die Diagnose: der Routinier brach sich das Schien- und Wadenbein. Zumindest auf dem Platz wird er dem VfR Neuburg längere Zeit fehlen. 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
10: Vorsicht auf der A9 München Richtung Nürnberg zwischen Ingolstadt Nord und Lenting. Da haben wir eine Sporttasche auf der Fahrbahn im Baustellenbereich.
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10: Mir sind aktuell keine Blitzer bekannt. Gute Fahrt.
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10: Da hat Petrus uns einen ganz schönen Wetterumschwung bewährt. Denn heute ist es nicht mehr heiß, sondern wechselnd bis stark bewölkt. Die Sonne traut sich zwar ab und zu mal raus, hat es aber durchaus schwer. Vor allem südlich der Donau kann es immer mal wieder Regenschauer und Gewitter geben. Der Wettertrend in der Nacht zum Dienstag: zeigt sich der Himmel eher so ein bisschen locker bis stark bewölkt. Und lokal kann es immer noch mal Regenschauer geben. Und am Dienstag selber hat dann die Sonne definitiv wieder die Oberhand. Ganz so heiß wird es aber nicht, maximal 23 Grad.

einen schönen Montagmittag. Fenster aufmachen und aufatmen. Zum Start in die neue Woche ist es deutlich kühler geworden hier bei uns in der Region und das belebt den Geist und Körper. Der Sommer gönnt sich eine Pause von der Hitzewelle. Aber keine Sorge, die Jacke, die könnt ihr trotzdem noch im Schrank lassen. Ein paar Gewitter und Regenschauer leiten heute die neue Woche ein. Bei uns hier in den südlichen Gefilden Deutschlands ist es aber trotzdem noch recht sommerlich warm bei bis zu 23 Grad am heutigen Tag. Der Grund für den Wetterwechsel ist eine Luftströmung, die von Skandinavien her zu uns kommt. Die bringt uns deutlich frischere Luft und es ist auch endlich nicht mehr so schwül. Der Regen, der tut uns auch gut. Gerade unsere Flüsse brauchen ja aktuell dringend mehr Wasser. Auch die Donau ist ja schon ordentlich im Niedrigwasser. Aber mit der Sonne ist es noch nicht vorbei. Heute ist es zwar etwas bewölkter, aber schon morgen zeigt sie sich wieder regelmäßig. Und bis Ende August sind auch durchaus noch mal Temperaturen um die 30 Grad drin. Aber eben nur an einzelnen Tagen und nicht gleich eine komplette Woche. Eine neue Hitzewelle ist aktuell nicht in Sicht.

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4: Ich bin Joshua Heise. Schimpfen, hupen, blinken. Jeder zweite Autofahrer muss sich im Straßenverkehr sofort abreagieren, wenn er sich über andere ärgert. Das zeigt eine Studie des Gesamtverbands der deutschen Versicherungswirtschaft. Tine Klimach erklärt, woran das liegt.
5: Das Leben wird immer hektischer, wir sind immer erreichbar, sagen die Studienmacher. Die Nutzung des Smartphones am Steuer nimmt immer mehr zu. Und auch Radfahrer drücken auf die Tube. Fast jeder zweite überholt Autos auch mal links oder schlängelt sich einfach so durch den Verkehr. Die meisten denken, Schuld hat immer der andere.
4: Kein Job, kein Studium, keine Ausbildung. Das gilt für jeden Zehnten zwischen 20 und 24 Jahren in Deutschland. Damit ist der Anteil höher als in den Niederlanden, Schweden oder Tschechien, liegt aber trotzdem unter dem EU-Durchschnitt von knapp 13%. Junge Frauen sind häufiger betroffen als Männer. Viele wollen sich nach dem Schulabschluss oder Studium erstmal orientieren und zum Beispiel reisen. Bayerns Haushalte stecken das meiste Geld, klar, ins Wohnen. Zahlen des Landesamtes für Statistik zeigen, 2024 ist im Schnitt über ein Drittel der Konsumausgaben für Wohnen, Instandhaltung und Energie draufgegangen. Auf Platz 2 folgt der Verkehr, also alles vom Autokauf über den Besuch an der Tankstelle bis hin zum ÖPNV-Ticket. Nahrungsmittel waren an dritter Stelle.
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6: Auf der A9 München Richtung Nürnberg zwischen Manching und Ingolstadt Ost 4 Kilometer Stau. Hier braucht ihr aktuell rund eine Viertelstunde länger.
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6: Aktuell habe ich keine Blitzer auf dem Schirm für euch.
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6: 20 Grad in Ingolstadt aktuell am Stadttheater. In Schrobenhausen-Müried messen wir 19 Grad und an der Eichstätter Schutzengelkirche 21 Grad. Da ist das Thermometer plötzlich ganz schön runtergeknallt. Maximal 20 Grad kriegen wir heute und vor allem südlich der Donau kann es immer mal wieder Regenschauer und auch kleinere Gewitter geben. Ansonsten hat die Sonne eher das Nachsehen, die Wolken sind ziemlich hartnäckig. Der Wettertrend in der Nacht ist es ebenfalls bewölkt, teilweise verregnet. Am Dienstag, also morgen, schaut es dann aber schon wieder deutlich besser aus, denn da kommt die Sonne wieder fleißig raus. Es gibt fast keinen Regen bei bis zu 23 Grad.
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6: Ich wünsche einen schönen Montag, an dem wir uns endlich mal alle ein bisschen abkühlen können bei dem Wetter. Ist ja auch ganz angenehm, oder? Und natürlich hören wir auch in dieser halben Stunde wieder von unseren Lokalreportern, was in unserer Region so passiert. Worum geht's denn heute?
11: Also da haben die Ingolstädter sich mal wirklich was sehr Nettes einfallen lassen.
12: Peter aus Wolfsburg hat auf der Fahrt nach Kroatien mit seinem Camper einen Stopp am Glacis in Ingolstadt eingelegt, am Wohnmobilstellplatz. Kostet gerade mal 6 Euro und schön ist es da auch noch. Sommerurlauber bei uns in der Region, wir werfen in wenigen Minuten einen genaueren Blick drauf hier bei Radio Inn.
6: Bei uns ist es sommerlich erfrischend und da passen wir uns musikalisch natürlich auch an. Mit Ray Garvey geht's ans Meer, Free Like the Ocean gleich und danach wartet schon Mr. Robbie Williams auf uns.

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2: Gerade heute ist gefühlt der erste Tag, an dem der Sommer mal eine Pause einlegt. Und vielleicht auch Zeit, um kurz eine Zwischenbilanz zu ziehen. Was hat's denn in den vergangenen Wochen die Touristen dazu gebracht, bei uns Urlaub zu machen? Wir haben mal nachgefragt, zum Beispiel in Ingolstadt.
3: Ja, großes Kompliment. Sehr günstiger Stellplatz, kostet nicht viel, mit Strom für umsonst. Das findet man eigentlich nirgendwo.
4: Ich komme auf jeden Fall nochmal her. Ja, schon schön.
5: Ziemlich viel geboten also in der ganzen Gegend.
6: Ich sitze hier und hab Natur pur.
7: Also die Altstadt ist sehr anspruchsvoll, die Donau hier daneben. Also ich kann es eigentlich versprechen, dass wir nochmal herkommen, ja.
2: Mancher Reisende aus dem befreundeten Nachbarland bleibt auch mal in Neuburg hängen.
8: Früher hatten wir einen Wohnwagen mit den Kindern, wie die klein waren. Als die Kinder groß waren und wir pensioniert sind, haben wir gesagt, jetzt kaufen wir uns ein Wohnmobil.
9: Das, was ich gesehen habe, hinten die untere Altstadt, die obere Altstadt. Also für mich, ich war nicht das letzte Mal da.
2: Das hat durchaus was. Auch für uns Einheimische übrigens. Pfaffenhofen kommt natürlich auch nicht zu kurz. In dieser Woche gibt es bei unserer Ausflugsserie quer durch die Region nochmal Geheimtipps aus der Hallertau. Bis dahin einfach mal die bisherigen Folgen anhören auf radio.de.
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9: Ich bin Christian Augustin. Ein betrunkener Randalierer hat den Rest der heutigen Nacht in der Ausnüchterungszelle der Polizei Neuburg verbracht. Zuvor rastete der 21-Jährige in einem Haus in Unterhausen komplett aus und schlug einem 56-Jährigen ins Gesicht. Auch gegenüber den gerufenen Polizeibeamten zeigte sich der junge Mann aggressiv und widersetzte sich einer Kontrolle. Am Ende wurde er festgenommen. Ein Alkoholtest ergab 1,8 Promille. Warum genau der Mann in Unterhausen heute Nacht ausrastete, ist noch nicht bekannt. In letzter Minute. In Pollenfeld haben Einsatzkräfte am Wochenende dafür gesorgt, dass weiterhin Trinkwasser aus dem Hahn kommt. Am Samstagnachmittag erreichte den Wasserzweckverband ein Alarm. Die Hauptleitung zwischen zwei Wassertürmen in Breit war beschädigt. Mit Hilfe des technischen Hilfswerks konnte der Schaden bis gestern früh behoben werden. Glück für die Anwohner, bei einem größeren Rohrbruch wären mehrere hundert Haushalte zwischen Pollenfeld und Eichstätt betroffen gewesen. Der FC Ingolstadt hat bei Preußen Münster am Samstag in der dritten Liga trotz Unentschieden eine passable Leistung gezeigt. Ein 1:1 hat sich in der Landesliga auch der VfR Neuburg beim SV Manching erkämpft, dafür aber einen hohen Preis gezahlt. VfR-Spielertrainer Moritz Bartoszek musste schwer verletzt vom Feld. Die Diagnose: der Routinier brach sich das Schien- und Wadenbein. Zumindest auf dem Platz wird er dem VfR Neuburg längere Zeit fehlen. 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
10: Aktuell habe ich keine Meldungen für euch. Es ist ruhig auf den Straßen.
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10: Da habe ich noch keine Meldungen im Moment.
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10: Da ist das Thermometer plötzlich ganz schön runtergeknallt. Maximal 20 Grad kriegen wir heute und vor allem südlich der Donau kann es immer mal wieder Regenschauer und auch kleinere Gewitter geben. Ansonsten hat die Sonne eher das Nachsehen, die Wolken sind ziemlich hartnäckig. Der Wettertrend: in der Nacht ist es ebenfalls bewölkt, teilweise verregnet. Am Dienstag, also morgen, schaut es dann aber schon wieder deutlich besser aus, denn da kommt die Sonne wieder fleißig raus. Es gibt fast keinen Regen bei bis zu 23 Grad.

0: Schönen Montag euch. Für viele ist es heute vielleicht der erste Tag in den Sommerferien, der zu Hause auf dem Sofa verbracht wird. Nach der ganzen Hitze gibt es endlich mal etwas Regen. Ja, und die Kinder finden das eigentlich gar nicht so schlimm. Wir haben nämlich mal nachgefragt, was sie so an einem Regentag am liebsten machen.
1: Es gibt sehr viel, das man zu Hause machen kann. Man kann Brettspiele und Kartenspiele spielen. Man kann auch an schlechten Tagen was anschauen, ins Schwimmbad gehen.
2: Wenn man jetzt so ein Gerät hat, Tablet oder Handy, kann man jetzt halt mal alle Apps, die man halt eigentlich gar nicht braucht, auch mal löschen.
3: Man könnte eventuell auch was basteln oder malen, was lesen.
4: In Indoor-Spielplätze gehen oder auch ganz einfach in den Süden verreisen.
0: Das sind doch alles wirklich tolle Ideen. Und wie bereits schon gesagt, der Sommer ist ja noch nicht ganz weg. So ein paar Tage mit an die 30 Grad kommen noch. Und bis dahin genießen wir einfach die etwas kühlere, frische Luft.

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8: Ich bin Joshua Heise. Mehr Bewerbungen, mehr Einstellungen. Die Bundeswehr wächst so schnell wie seit 13 Jahren nicht mehr. Wie das Verteidigungsministerium mitteilt, hat die Truppe zum 31. Juli rund 186.700 Soldatinnen und Soldaten gezählt. Mit diesem Zuwachs könnten die politisch vereinbarten Ziele für dieses Jahr erreicht werden. Die Thüringer BSW-Landtagsfraktion stellt sich offen gegen die eigene Bundesspitze. Die Abgeordneten haben dafür gestimmt, in der Regierungskoalition mit CDU und SPD zu verbleiben. Weil Ministerpräsident Vogt der Doktortitel aberkannt wurde, stand die Forderung im Raum, Vogt nicht mehr weiter zu unterstützen. Der Ton auf der Straße wird rauer und das geben Autofahrer inzwischen selbst zu. Laut einer Langzeitstudie räumt fast jeder Zweite ein, gelegentlich zu drängeln. 2023 waren es noch 36%. Auch Fahrradfahrer fallen zunehmend negativ auf. Auch hier nimmt fast die Hälfte der Radler öfter mal die Vorfahrt. Der Zwischenfall mit einer Boeing am Münchner Flughafen war offenbar deutlich gefährlicher als zunächst bekannt. Nach Einschätzung eines Experten hätte es einen Feuerball mit hunderten Todesopfern geben können, wenn die Piloten die Maschine nicht noch hochgezogen hätten. Die Boeing 787 der Vietnam Airlines war erst hinter dem Ende der Südbahn abgehoben. Die Maschine wurde beschädigt und musste notlanden.
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9: Im Moment ganz normaler Verkehrsfluss auf den Straßen. Ihr kommt gut durch.
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9: Mir sind aktuell keine Blitzer bekannt. Gute Fahrt.
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9: 22 Grad aktuell in Ingolstadt am Audi-Forum. In Neuburg am Schloss messen wir 21 Grad und in Schrobenhausen am Rathaus auch 21 Grad. Ja, so ein dünnerer Pulli heute macht sich definitiv nicht schlecht, denn das Thermometer klettert maximal auf die 20 Grad. Und auch der ein oder andere Regenschauer ist immer mal wieder möglich. In der Nacht beruhigt sich das Wetter einigermaßen. Es gibt nur noch wenig Regen und der Wettertrend für den Dienstag schaut wieder richtig gut aus, denn dann kommt die Sonne zurück und beschert uns einen angenehmen Sommertag bei bis zu 24 Grad.
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2: Das Hanatauer Volksfest in Wollensach geht heute zu Ende. Um 15 Uhr öffnen noch einmal Festzelt, Biergarten und Vergnügungspark. Ab 19 Uhr bringen Trixi und die Partylöwen das Publikum noch einmal richtig in Schwung. Und um 22.30 Uhr heißt es dann Servus Hanatauer Volksfest bis zum nächsten Jahr. Morgen gibt es in der Eventhalle am Westpark wieder einen Blutspendetermin. Ab 15 Uhr ist das Team des BRK vor Ort. Blutspenden kann jeder gesunde Mensch im Alter zwischen 18 und 73 Jahren. Wer zum ersten Mal dabei ist, sollte jünger als 64 sein. Im September startet die Initiative der Maschen für die Gesellschaft in Ingolstadt mit einem Strick- und Häkeltreff im Bürgerhaus. Erster Termin ist der 16. September von 14 Uhr bis 16.30 Uhr. Ab Oktober findet der Handarbeitstreff immer am zweiten Mittwoch im Monat statt. Die Initiative richtet sich an Seniorinnen und Senioren ab 60 Jahren und möchte Begegnung, Gemeinschaft und gesellschaftliche Teilhabe stärken. Die Handarbeiten werden dann später für einen guten Zweck gespendet. Die in Ingolstadt gegründete Firma Gründel unterstützt mit Anleitungen, Material und persönlicher Begleitung durch Strick- und Häkelpatinnen. Interessenten melden sich beim Bürgerhaus im Neuburger Kasten in Ingolstadt.
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13: Auf der A9 München Richtung Nürnberg zwischen Manching und Lenting. 5 Kilometer Stau, hier braucht ihr aktuell eine Viertelstunde länger.
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13: Es blitzt auf Höhe der Staustufe Bergheim bei Tempo 70.
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13: Ja, so ein dünnerer Pulli heute macht sich definitiv nicht schlecht, denn das Thermometer kletterte maximal auf die 20 Grad. Und auch der ein oder andere Regenschauer ist immer mal wieder möglich. In der Nacht beruhigt sich das Wetter einigermaßen. Es gibt nur noch wenig Regen und der Wettertrend für den Dienstag schaut wieder richtig gut aus, denn dann kommt die Sonne zurück und beschert uns einen angenehmen Sommertag bei bis zu 24 Grad.
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9: Radio in, es ist Montagnachmittag. Einen kuriosen Kennzeichentausch, den hat es in Ingolstadt gegeben. Natürlich ein Thema für die Polizei und mit Handyordnung einen Diebstählen. Auch das ist heutzutage möglich. Zwei Geschichten in den Regionalnachrichten um 5:30.
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10: Ich bin Joshua Heise. In Bayern sind noch mehr als 3500 Ausbildungsplätze unbesetzt. Die IG Bau ruft junge Menschen deswegen zum Bewerben auf. Das neue Ausbildungsjahr beginnt in 2 Wochen. Laut der Gewerkschaft stellen viele Betriebe aber selbst im Oktober noch Azubis ein, um ihre freien Stellen zu besetzen. Bewerben kann man sich beispielsweise noch fürs Baugewerbe, im Verkauf oder in der Gastro. Im Juli haben so viele Soldatinnen und Soldaten bei der Bundeswehr gearbeitet wie seit 13 Jahren nicht mehr. Damit ist die Truppe weiter auf Kurs, die politisch gesetzten Ziele zu erreichen. Zum Stichtag 31. Juli waren es rund 186.700 Männer und Frauen, teilte das Verteidigungsministerium mit. Zudem gab es deutlich mehr Bewerbungen. Bleiben wir bei der Bundeswehr. Die will jetzt beim Waldbrand in Belgien unterstützen. 2 Löschhubschrauber werden laut Verteidigungsministerium bereitgestellt. Das Feuer hat gestern bis kurz vor der deutschen Grenze gewütet. Die Flammen sind bis auf wenige Meter an die Ortschaft Monschau in NRW herangerückt. Der Regen sorgt jetzt aber für Entlastung. Tanken ist gerade so teuer wie fast nie. E10 liegt nur noch 4 Cent unter dem Allzeithoch aus dem Jahr 2022. Und das, obwohl Öl aktuell billiger ist als noch im Frühjahr. Grund für den Anstieg sind laut ADAC vor allem der Ölpreis und Probleme beim Transport wegen Niedrigwasser auf dem Rhein.
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9: Und jetzt haben wir es 2:58. Servus auf die Straßen, aktuell mit der A9. Und zwar, wenn ihr fahrt Richtung Nürnberg unterwegs seid, zwischen Manching und Ingolstadt Nord 2 Kilometer Stau, 5 Minuten mehr. Zwischen Ingolstadt Nord und Denkendorf sind es 4 Kilometer stocken, 6 Minuten mehr. Die B13 Münchner Straße in Ingolstadt zwischen südlicher Ringstraße und Oberstimm 5 Minuten. Genauso wie auf der südlichen Ringstraße Schillerstraße, wenn ihr zwischen Manchinger und Goethestraße unterwegs seid. 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
9: Das Radio in Wetter, aktuelle Temperaturen in der Region um 23 Grad in Kösching und Königsmoos, 3. Ferienwoche und die Kinder lernen plötzlich wieder eine fast vergessene Beschäftigung, nämlich auf dem Sofa sitzen, so richtig freibadtauglich ist es ja nicht. Tendenz, die Schauer werden vor allen Dingen in der kommenden Nacht weniger. Morgen der Dienstag bleibt durchwachsen, viele Wolken. Im Tagesverlauf neue Regenfälle von Nordwesten, die in die Region ziehen, bei maximal 23 Grad. Der Radio in Wettertrend für den Mittwoch wird deutlich freundlicher. Sonne und lockere Wolken im Wechsel, nur geringe Schauerneigung, 24 bis 28 Grad.
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9: So, schönen Montagnachmittag und in der Hallertau wird langsam der Countdown zur Hopfenernte eingeläutet. Und die großen Supermärkte warten auf die ersten Lieferungen von Lebkuchen und Spekulatius fürs Weihnachtsgeschäft. Trotzdem, auch in dieser Woche steht die Welt nicht still. Was genau euch erwartet, ist unser Thema nach einem Klassiker von Green Day. Und hier ist Leonie, hier ist Don't Worry bei Radio Inn. Schönen Nachmittag.

0: Why Don't You Stay? Das ist Nico Santos, Radio in um 3:15. Wir sind genau in der Woche im Sommer gelandet, in der anscheinend alles runtergefahren wird. Stimmt aber so nicht ganz. Was die Woche bringt, weiß Radio in Reporter Oliver Scholtesek.
1: Der Badelmarkt wird in dieser Woche langsam aufgebaut. Die Supermärkte schaffen Platz für Lebkuchen. Und beim Eishockey scharren sie schon mit den Kufen. Die Ingolstädter Panther bereiten sich diese Woche im Trainingslager vor in Südtirol. Wenn ihr gerade auf dem Weg in den Süden seid, ihr könnt euch auch Spiele anschauen. Am Freitag und Sonntag am Abend beim Finchgau Cup im Eisforum in Latsch. Die Formel 1 meldet sich wieder zurück. Am kommenden Wochenende ist der große Preis der Niederlande in Zandvoort. Hoffentlich auch mit Erfolgen für Audi. Start für das Rennen ist am Sonntag um 15 Uhr. Und hier bei uns gibt's auch ein großes Fest Ende der Woche, live und draußen in Pfaffenhofen. Am Samstag ist dort Christopher Street Day, wie man es gewohnt ist bei einem CSD, bunt, laut und queer. Um 14 Uhr geht's los mit dem Umzug zum Hauptplatz und dann wird's gefeiert.
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0: In a Bottle von Christina Aguilera. Damit hätten wir es gleich 5:30 Radio in am Montagnachmittag. Wir sind mitten in den Sommerferien. Ich weiß, da denkt man nicht an Schule. Außer Bildungsexperten melden sich zu Wort und sagen uns, was wir aktuell in Sachen Bildung alles falsch machen. So zum Beispiel aktuelle Meldung, vielleicht habt ihr es gelesen. Experte fordert Nachhilfepflicht bei Note 5 auf Staatskosten. Zugegeben, ich hatte auch mal Nachhilfe. Und danach hat der Nachhilfelehrer seinen Beruf an den Nagel gehängt. Mehr Hits, mehr Vielfalt. In der kommenden halben Stunde mit Dasha, Austin und Timbaland mit One Republic Apologize bei Radio N.
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0: Es ist 15.30 Uhr, 3:30.
10: Mit Kerstin Schulz. Die Ingolstädter Polizei ermittelt gerade in einem kuriosen Diebstahl. Gestern meldete eine Ingolstädterin, dass ihre beiden Autokennzeichen gestohlen wurden. Sie hatte den Wagen in der Zeit vom 6. August bis gestern in der Schellingstraße in Feldkirchen abgestellt. An ihrem Auto wurden andere Kennzeichen angebracht, die wiederum wenige Tage zuvor in Ingolstadt geklaut worden waren. Die Nummernschilder wurden sichergestellt. Zeugen, die Hinweise geben können, werden gebeten, sich bei der Polizei zu melden. Mit Hilfe von Handyortung hat die Polizei in der Nacht auf Sonntag einen Dieb in einem Hotel in Großmehring überführt. Der 34-jährige Rumäne aus dem Landkreis Tirschenreuth hatte das Handy zuvor in einer Ingolstädter Diskothek aus seiner Tasche gestohlen. Die 29-jährige Besitzerin konnte ihr Mobiltelefon orten und verständigte die Polizei. Gegen den Dieb wurde ein Strafverfahren eingeleitet. Ein Wahrzeichen auf dem Karlsplatz läuft wieder. Der Marienbrunnen ist wieder in Betrieb, nachdem er wochenlang trocken war. In der Zwischenzeit war eine Spezialfirma fleißig und brachte den Brunnen auf Vordermann. Problem war unter anderem ein verstopfter Abfluss, deshalb lief das Wasser auch oft über. Die Stadt Neuburg hat in dem Zusammenhang eine dringende Bitte. Die Probleme wurden auch durch Steine und andere Dinge verursacht, die immer wieder im Brunnen landeten. Deshalb bitte nichts in den Marienbrunnen werfen. 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
0: 2 nach halb 4. Aktuell die A9 Fahrt Richtung Nürnberg. 2 Kilometer Stau, 20 Minuten mehr zwischen Ingolstadt Süd und Nord. Zwischen Ingolstadt Nord und Lenting. Vorsicht, ungesicherte Unfallstelle im Baustellenbereich. Die B13 Richtung Eichstätt zwischen Friedrichshofen West und Gabel. Aktuell 10 Minuten mehr. Und egal, wo ihr unterwegs seid, gut und sicher ankommen.
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0: Höhe der Staustufe Bergheim wird geblitzt. Tempo 70 Richtung Irgertsheim. Danke fürs Melden an Michaela und Armin. Und Stau oder Blitzer meldet ihr auf der Radio in Verkehrshotline 0841 303 mal die 9. Wochenlang haben wir nach Regen gerufen und jetzt ist er da, so allmählich. Und natürlich lautet jetzt die erste Frage, wann hört es wieder auf? Das Radio in Wetter, mal mit aktuellen Temperaturen um 24 Grad in Altensheim und Reichertshofen. Es ist Regen unterwegs, das ist nicht viel, aber das geht so bis zur Wochenmitte auf alle Fälle mal Pi mal Daumen weiter. Auch in der kommenden Nacht, meistens bewölkt bei Tiefstwerten um 14 Grad. Morgen bleibt es durchwachsen mit vielen Wolken und bis zu 23 Grad im Tagesverlauf aus Nordwesten. Neue Schauer, die zu uns kommen. Der Mittwoch, der wird wahrscheinlich freundlicher mit Sonne und Wolken im Wechsel und bis zu 28 Grad.
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0: Tja, 2 Wochen haben wir über Hitze geschimpft und jetzt regnet es immer wieder auch und natürlich ist es uns wieder nicht recht. Wie wird diese Ferienwoche genau in Sachen Radio in Wetter? Sprechen wir drüber nach dem King of Pop Michael Jackson und nach Ray Garvey. Take This Heart bei Radio in.
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0: Kesha mit Austin, das sind mehr Hits, mehr Vielfalt, Radio in an diesem Montagnachmittag. 2 Wochen Sommerferien sind rum, die 3. Woche beginnt gerade, bis Samstag war es noch sonnig und heiß. Gestern begann es langsam zu kippen und die neue Woche startet fast schon kalt, ja, also im Vergleich zu den vergangenen Tagen. Das mit dem Wetter ist derzeit eine Gratwanderung. Auf der einen Seite sind Sonne und Hochsommerwärme für den Urlaub top, auf der anderen Seite sehnt sich Mutter Natur nach Regen und kühleren Temperaturen. Kai Zorn aus der Radio in Wetterredaktion.
1: Grüß dich.
0: Bleibt's jetzt so wechselhaft?
1: Insgesamt schon, ja. Der Dienstag bringt uns vor allen Dingen in Franken, der Oberpfalz und in Niederbayern ein neues Regengebiet. Weiter nach Südwesten zu ist es zwischendurch auch mal freundlicher. Der Wind frischt auf. Und dann haben wir von Mittwoch bis Freitag Phasen mit Sonnenschein, vor allen Dingen in der Mitte und im Norden. Ansonsten müssen wir immer mal wieder mit Schauern und Gewittern rechnen. Die Temperaturen liegen in den Regenphasen bei um die 20 bis maximal 25 Grad und in den freundlichen Phasen bei 23 bis 30 Grad.
0: Kannst du schon was zum Wochenende sagen?
1: Wahrscheinlich wird es auch wechselhaft weitergehen mit einer Mischung aus längerem Sonnenschein und dann wieder ein paar Schauern und Gewittern bei normal spätsommerlichen Temperaturen von um die 25 Grad. Mit Sonne ein bisschen mehr, mit Regen ein bisschen weniger.
0: Ist das jetzt eine wirkliche Umstellung oder nur ein Intermezzo und es wird nächste Woche wieder heiß?
1: Die Hitze kommt nicht zurück und in diesem Ausmaß schon gar nicht. Im Gegenteil, es sind Modellberechnungen drin, die uns im Laufe der nächsten Woche, also in etwas über einer Woche, sehr viel Regen, vor allen Dingen für den Alpenraum, bringen würden, mit auch sehr niedrigen Temperaturen von weit unter 20 Grad. Das Regendefizit wird dann erstmal wettgemacht und es kommt wieder Wasser in die Flüsse. Aber dass es zurück in die Richtung trocken-heiß geht, ist momentan unwahrscheinlich.
0: Sag mal danke, Kai, und dann freuen sich halt jetzt erstmal Garten, Wald und Landwirtschaft über jeden Tropfen. Und die Urlauber dürfen offiziell sich darüber ärgern, obwohl wir genau diesen Regen seit Wochen ja eigentlich bestellt haben.
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0: der Michael, der Schulte, 5 a.m., 2 Minuten, dann ist es 16 Uhr. Hier ist Radio Inn mitten im Klassiker in der kommenden halben Stunde. Let's get I'm so excited von den Pointers ist das. Superstar-Alarm. Taylor Swift gleich hier nach 4 bei Radio Inn.
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0: Montagnachmittag, hier ist Radio Inn und die Region ist um eine Attraktion reicher. Genauer gesagt Eichstätt, nämlich um ein Stadttor. Und was es damit auf sich hat, sprechen wir drüber in den Regionalnachrichten um 12:30.
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9: Ich bin Joshua Heise. Wenn ein Elternteil keinen Unterhalt zahlt, springt der Staat mit einem Vorschuss ein. Genau den will Familienministerin Prien von der CDU kürzen. Er soll nur noch für Kids bis 16 ausgezahlt werden. Die SPD meint, das bestraft die Falschen. Stattdessen fordert die Partei eben die Eltern, die sich vor dem Unterhalt drücken, stärker in die Pflicht zu nehmen. Unterhaltsschulden sollen demnach beispielsweise zu negativen Einträgen bei der Schufa führen. Am 6. September sind Landtagswahlen in Sachsen-Anhalt und die AfD hat weiter realistische Chancen mitzuregieren. In einem solchen Fall will Thüringens Innenminister Meyer dafür sorgen, dass die AfD bestimmte Verfassungsschutzdaten nicht einsehen darf. Das sagte er im Weltinterview. Konkret geht es um Infos zu Rechtsextremismus und Spionageabwehr. Der Klimawandel sorgt für immer mehr Tage mit hoher Waldbrandgefahr. Laut Deutschem Wetterdienst gab es über die letzten Jahrzehnte immer mehr Tage mit der zweithöchsten Gefahrenstufe 4. Grund dafür sind demnach hohe Temperaturen mit höherer Verdunstung, längere Trockenheit und weniger anhaltender Regen. Das trocknet die Böden aus und macht es Feuer leichter, sich auszubreiten. Bayerns Innenminister Herrmann hat dem Hitzeschutzplan der SPD eine Absage erteilt. Diesen auf Bundesebene zu verlegen, statt ihn bei den Ländern zu lassen, würde noch mehr Bürokratie schaffen, so der CSU-Politiker. Wer eine Schule baut, ist für den Hitzeschutz zuständig, ebenso derjenige, der ein Krankenhaus baut, so Herrmann. Wenn das erst vom Bund geprüft werden müsse, wäre das bürokratischer Irrsinn.
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0: Um 3:40 mit der A9 Fahrt Richtung Nürnberg. 6 Kilometer Stau und 40 Minuten mehr zwischen Manching und Lenting nach einem Unfall im Baustellenbereich. Die B13 südliche Ringstraße in Ingolstadt haben wir zwischen Schiller und Manchinger Straße. Jetzt haben wir es völlig durcheinander. Nochmal von vorn. B13 südliche Ringstraße, Schillerstraße, so heißt's. Zwischen Manchinger und Goethestraße. Jetzt haben wir es wirklich komplett. 5 Minuten mehr, das war's. Stau oder Blitzer, wenn ihr seht. Anrufen oder WhatsApp schicken an die Radio in Verkehrshotline 0841 303 mal die 9.
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0: Und man möchte ja kaum glauben, dass es mal an der frischen Luft sowas wie Erfrischung gibt gerade. Ja, also kostenlos. Es ist deutlich angenehmer als die letzten Tage, darf man nicht sagen, eigentlich Wochen. Aktuelle Temperaturen im Radio in Wetter 24 Grad in Brunnen und Altmannstein. Die Tiefstwerte in der kommenden Nacht um 14 Grad. Was bleibt, sind meistens viele Wolken und lokal auch Schauer, die durchziehen. Der ganz große, ergiebige Regen, den Mutter Natur braucht, den haben wir noch nicht. Morgen, der Dienstag, der bleibt durchwachsen. Viele Wolken und von Nordwesten im Tagesverlauf neuer Regen bei maximal 23 Grad. Eine Sommerverschnaufpause sozusagen, ehe wir zum Radio in Wettertrend kommen. Am Mittwoch nämlich deutlich freundlicher, mehr Sonnenschein und wieder bis zu 28 Grad.
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0: Einen schönen Montag, Feierabend, Sommerferienzeit. Die einen sind in Italien im Urlaub oder fliegen nach Griechenland. Andere kommen in den Ferien zu uns. Warum?
11: Beste Essen, beste Bier. Was willst du mir?
0: Ja, auch. Und warum noch? Darüber sprechen wir nach mehr Hits, mehr Vielfalt. Wir reden über Sommerferien vor der Haustür. Nach Oasis mit der Wonderwall. Und hier ist Tommy und Paula und Jenny. Hier ist Dracula bei Radio.

0: Cheap Thrills, das ist Sia für euren Montagfeierabend bei Radio Inn um 4:15. Wir im Herzen Bayerns und das mitten im August. Es ist noch Hauptreisezeit und das merkt man auch und besonders im Naturpark Altmühltal. Hier haben sie alles richtig gemacht, das Angebot stimmt, Radeln, Kanufahren und was inzwischen auch besonders gut ankommt, Lammwandern. Also nach Herdenausschau halten und wenn man eine trifft, einfach den Schafen und Lämmern lauschen und zuschauen, soll unglaublich entschleunigen. Naturparkgeschäftsführer Christoph Würflein.
1: Ob in der Gungoldinger Wacholderheide oder an den 12 Aposteln oder auf der Arnsberger Leite, man muss sich nur ein Stück weit auf die Suche begeben und kann dann von Kelheim bis nach Treuchtlingen diese Lammlandschaften erleben.
0: Ja, man kann aber auch ohne Mäh gut runterkommen im Naturpark, sagen nicht wir, sondern die Touristen selbst.
2: Für uns ist das hier genau das Richtige.
3: Uns gefällt heute die Gegend einfach unheimlich gut.
4: Ja, es ist schon auch toll, wenn man hier morgens zum Bäcker geht und dann erstmal so ein Servus entgegenkommt.
3: Die Umgebung und Ballenkries und so, das gefällt uns sehr gut.
5: Da haben wir einen Glücksgriff gelandet, würden wir sagen.
3: Die Umgebung und Ballenkries und so, das gefällt uns sehr gut.
6: Fährst du her, verbringst du ein paar schöne Tage, fährst wieder heim, passt.
0: Sommersee. Ja, oder man bleibt einfach da. Gut, dass wir eh schon hier leben, wo andere Urlaub machen.
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0: Bittersweet von Hozier.
1: Um gleich 16:30 Radio in der Montagnachmittag. Und wenn es euch die vergangenen Tage und Wochen zu warm war in Ingolstadt und der Region, dann seid ihr mal froh, dass ihr nicht im Südwesten von Baden-Württemberg gewohnt habt. Weil in Rheinfelden, da meldet der Deutsche Wetterdienst jetzt 56 Hitzetage in diesem Jahr. Im Vergleich dazu, in Hamburg waren es gerade mal 10. Ist irgendwo auch kein Wunder, dass die Menschen in Rheinfelden mehr Geld für den Dauerbetrieb ihrer Ventilatoren ausgeben als für die Kaltmiete. Die Erfrischung für die Ohren in der kommenden halben Stunde mit Teddy Swims, Mr. Know-It-All und OMI. Felix Jähn, der Cheerleader bei Radio N.
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1: Es ist 16:30 Uhr, 16:30.
17: Mit Kerstin Schulz. Ein betrunkener Randalierer hat den Rest der heutigen Nacht in der Ausnüchterungszelle der Polizei Neuburg verbracht. Zuvor rastete der 21-Jährige in einem Haus in Unterhausen komplett aus und schlug einem 56-Jährigen ins Gesicht. Auch gegenüber den gerufenen Polizeibeamten zeigte sich der junge Mann aggressiv und widersetzte sich einer Kontrolle. Am Ende wurde er festgenommen, ein Alkoholtest ergab 1,8 Promille. Warum genau der Mann in Unterhausen heute Nacht ausrastete, ist noch nicht bekannt. Eichstätt hat jetzt ein Stadttor. Ein übergroßes Stahltor im Stil der Eichstätter Barockfassaden empfängt Radfahrer und Fußgänger auf dem Weg entlang der Altmühl. Durch das Tor kann man die Burg sehen, es bietet also die perfekte Kulisse für Erinnerungsfotos. Das Kunstwerk ist in Zusammenarbeit mit Studierenden der Uni entstanden. Die Eichstätter Bevölkerung durfte vor 2 Jahren mitentscheiden, welcher Entwurf umgesetzt wird. In den kommenden Wochen folgen noch Fundament- und Erdarbeiten, dann wird das Tor freigegeben. Die offizielle Eröffnung ist zum Start des Wintersemesters geplant. Bereits zum 6. Mal findet heuer der Ausbildungskompass statt. Auf der Messe in Geisenfeld finden Schüler, Eltern, Lehrer und Unternehmen eine Plattform zu den Berufsperspektiven in der gesamten Region. Die Anmeldephase für die Messe läuft bereits. Die kostenlosen Tickets und die Terminbuchung mit den Firmen ist im Internet möglich. Den Link gibt's auf unserer Homepage. Der Ausbildungskompass, die Messe in Geisenfeld, steigt am 26. September ab 9 Uhr. 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
1: Eine Minute nach 5:30. 20 Minuten Aufschlag gibt's auf der A9 Fahrt Richtung Nürnberg. 9 Kilometer Stau zwischen Manching und Denkendorf. Zwischen Ingolstadt Nord und Lenting haben wir eine ungesicherte Unfallstelle im Baustellenbereich. Außerdem die B13 südliche Ringstraße Schillerstraße. Zwischen Manchinger und Goethestraße 8 Minuten mehr und die B13 Münchner Straße zwischen Oberstimm und der südlichen Ringstraße aktuell 5 Minuten mehr.
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1: Fehlanzeige, Stau oder Blitzer, wenn ihr seht, anrufen oder WhatsApp schicken an die Radio in Verkehrshotline 0841 303 mal die 9. Radio in Wetter, und wenn man jetzt gerade so anfängt, Koffer zu packen für den Sommerurlaub, es ist so eine Phase auf einmal, wo man dran denkt, hoppla, man könnte ja auch eine Regenjacke vielleicht gebrauchen, das hat man schon lange nicht mehr. Ich meine, der ein oder andere Schauer ist unterwegs, 24 Grad dazu in Münster und Wellheim. Die Tiefstwerte in der kommenden Nacht um 14 Grad, dazu meistens viele Wolken, ja, aber die Schauer werden zumindest über Nacht weniger. Morgen meistens grau mit vielen Wolken, im Tagesverlauf neuer Regen aus Nordwesten, der dazu kommt bei maximal 23 Grad. Der wirklich andauernde Landregen, den Mutter Natur gebrauchen könnte, ist es aber nicht. Der Mittwoch, der Radio in Wettertrend, deutlich freundlicher und fast schon wieder badetauglich, weil viel Sonnenschein bis zu 28 Grad.
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1: So, mit Blick aufs Radio in Wetter darf man durchaus ja mal die Frage stellen, was passiert eigentlich, wenn der Sommer plötzlich Pause macht? Ja, Bildschirm, Brettspiel oder einfach trotzdem raus. Wir haben den einen oder anderen Tipp für euch eingeholt am Radio in Mikrofon nach Bon Jovi, It's My Life. Und hier ist Ed Sheeran, hier ist Sapphire.

Jovi bei Radio Inn. 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Gefahrenmeldung. Vorsicht, A9 Richtung München zwischen Allershausen und Fürholzen. Reifenteile auf der Fahrbahn und Fahrt Richtung Nürnberg, Höhe Lenting, Unfall mit einem LKW. Fuß vom Gas, gut und sicher ankommen mit dem Mr. Know-It-All. Hier ist Teddy Swims für euren Montagnachmittag bei Radio Inn.

0: Mr. Know-It-All von Teddy Swims. Damit haben wir es 16:45 Radio in am Montag Feierabend. Heute wahrscheinlich so der erste Tag in den Sommerferien auf dem Sofa vielleicht für den ein oder anderen Nachwuchs. Nach der ganzen Hitze gibt's endlich auch mal etwas, zumindest ein bisschen. Also einen Tropfen Regen. Die Kinder finden es eigentlich gar nicht so schlimm.
1: Es gibt sehr viel, das man zu Hause machen kann. Man kann Brettspiele und Kartenspiele spielen. Man kann auch an schlechten Tagen was anschauen.
2: Ins Schwimmbad gehen.
3: Wenn man jetzt so ein Gerät hat, Tablet oder Handy, kann man jetzt halt mal alle Apps, die man halt eigentlich gar nicht braucht, auch mal löschen.
4: Man könnte eventuell auch was basteln oder malen, was lesen.
5: In Indoor-Spielplätze gehen oder auch ganz einfach in den Süden verreisen.
0: Also kein Grund zur Panik. Ein Regentag, das überleben die Kinder locker. Zumindest solange WLAN und Kühlschrank funktionieren.
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0: aus einer Zeit, wo die Nummer wirklich in keiner Rockkneipe oder Rockdiskothek fehlen dürfte und vor allen Dingen das Wort Bitch noch für hochgezogene Augenbrauen und verwunderte Blicke gesorgt hat. Was? Das kann man sagen in dem Lied, ja, aber freilich. Also Meredith Brooks kann das. Radio in hier. 2 Minuten, dann ist es 17 Uhr. In der kommenden halben Stunde mit Baby Goodbye von alle Farben. Mit Sunrise Avenue. Gut geschrubbt, Fairy Tale Gone Bad. Das ist Radio Inn, gleich hier nach 17 Uhr.
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0: Radio in der Montag Feierabend. Die Region hat eine Attraktion mehr. Und warum das jetzt was Besonderes ist, dass Eichstätt jetzt ein Stadttor hat, darüber sprechen wir in den Regionalnachrichten um halb.
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6: Ich bin Joshua Heise. In Bayern hat es im letzten Jahr weniger Gewalttaten von jungen Leuten gegeben. Laut Kinder- und Jugendbericht des Landeskriminalamts ging die Zahl um 5,2% zurück. Trotzdem haben fast 10.000 Kinder unter 13 Jahren Straftaten begangen und auch ihr Anteil an Gewaltdelikten ist gestiegen. Gleichzeitig sind auch die Opferzahlen bei Kindern nach oben gegangen. Die meisten Täter und Opfer kennen sich. Waldbrände schnell und effektiv bekämpfen zu können, sollte dauerhaft zur größeren Priorität werden. Das fordert die Deutsche Feuerwehrgewerkschaft. Anlass ist unter anderem der Brand in Belgien, der sich gestern bis kurz vor die deutsche Grenze ausgeweitet hatte. Es brauche ein Gesamtkonzept und außerdem weitere spezielle Ausstattung wie geländegängige Fahrzeuge, Löschrucksäcke, Pumpen oder Drohnen. Die Thüringer BSW-Landtagsfraktion stellt sich offen gegen die eigene Bundesspitze. Die Abgeordneten haben dafür gestimmt, in der Regierungskoalition mit CDU und SPD zu verbleiben. Weil Ministerpräsident Vogt der Doktortitel aberkannt wurde, stand die Forderung im Raum, Vogt nicht mehr weiter zu unterstützen. Letzter Applaus für einen Weltstar. Fans, Freunde und Familie haben sich heute von Sängerin Bonnie Tyler verabschiedet. Die Trauerfeier begann mit ihren eigenen Songs. Fans konnten die Zeremonie unter anderem per Livestream mitverfolgen. Zum Abschluss sang ein Chor ihren größten Hit Total Eclipse of the Heart. Bonnie Tyler war im Juli im Alter von 75 Jahren nach schwerer Krankheit gestorben.
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0: 2:05, aktuell die A9 Richtung Nürnberg zwischen Manching und Denkendorf, 8 Kilometer Stau, 33 Minuten mehr, weil Höhe Lenting. Unfall mit einem LKW, hier bitte besondere Vorsicht. Ansonsten normaler Verkehr auf den Straßen in der Region und Stau oder Blitzer, wenn ihr seht, dann ist es ein Fall für die Radio-Inn-Verkehrshotline. 0841 303 mal die 9.
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0: Das Radio in Wetter. Regen tut der Natur gut, aber wer jetzt hofft, dass die Donau nach einem Montag schon wieder randvoll ist, muss noch ein bisschen Geduld haben. Das ist sehr wenig Regen, der da unterwegs ist. Es hätte durchaus mehr bisher sein dürfen, kommt aber noch die kommenden Tage, wenn auch nicht besonders ergiebig. Aktuelle Temperaturen 24 Grad in Hohenwart und Stamm haben die Tiefstwerte in der kommenden Nacht um 14 Grad. Dazu meistens viele Wolken, lokale Schauer nicht ganz ausgeschlossen. Morgen der Dienstag bleibt durchwachsen mit vielen Wolken von Nordwesten. Auch neuer Regen zumindest mal angekündigt bei bis zu 23 Grad. Der Radio in Wettertrend, Badetag am Mittwoch mit viel Sonne und bis zu 28 Grad.
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0: Es ist Montag Feierabend und nach der Trockenheit der vergangenen Wochen macht Niedrigwasser weiter Bayerns Flüssen wie der Donau bei uns gerade richtig zu schaffen. Auf der anderen Seite die Flüsse auch zur Fundgrube. Entdeckt man eine ganze Menge. Aber wem gehört eigentlich das Zeug, das da plötzlich im Schlamm liegt? Gibt's eine Menge zu beachten. Also nicht einfach drauf lossuchen. Deswegen unser Thema nach Sting mit den Fields of Gold und The Weeknd Dancing in the Flames bei Radio 1.

Baby Goodbye von Alle Farben. Damit hätten wir es 16:45 mit Radio Inn am Montag Feierabend. Endlich, möchte man ja fast sagen, ja. Endlich hat es in vielen Teilen von Bayern mal wieder zumindest ein bisschen geregnet. Vor allem die Natur hat es wirklich mehr als dringend gebraucht und uns tut so ein bisschen Abkühlung ja auch mal ganz gut. Für die Flüsse in Bayern war das aber bei Weitem nicht genug bisher. Die Pegelstände sind weiterhin im Keller. Und ab und zu findet man

0: man da Gegenstände in den Flussbetten dann, die eigentlich nicht ins Wasser gehören. Dürfen wir die dann einfach so mitnehmen? Ja, lieber melden, sagt Thomas Huber. Er ist Landesvorsitzender der Wasserwacht in Bayern.
1: Also wenn Ihnen im Wasser größerer Gegenstand auffällt, unter Umständen auch als Metall, dann verständigen Sie am besten sofort die zuständige Kommunalverwaltung, also die Gemeinde, die Stadt oder das Landratsamt.
0: Viel wichtiger ist aber ein ganz anderer Aspekt.
1: Ja, und seien Sie bitteschön vorsichtig und fassen Sie den Gegenstand nicht an, weil es könnte sich ja um ein Kampfmittel handeln. Hier ist wirklich besondere Vorsicht geboten.
0: Ja, Schmuck oder Ähnliches spülen Main, Donau, Isar und Co. ja sowieso eher selten an. Die Fundstücke, die die Flüsse freilegen aktuell, sind also eher was für Archäologen.
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0: Paul von Pink um gleich 17:30 Radio in am Montag Feierabend und vielleicht können wir jetzt alle gemeinsam gleich was tun für unsere Gesundheit, weil Neurowissenschaftler fordern uns alle dazu jetzt auf, mehr zu tanzen, weil das angeblich gesund sein soll. Es sei denn natürlich, ihr tanzt mit mir, das ist extrem ungesund und zwar für eure Zehen. Außer ihr habt Stahlkappenschuhe. Die passende Musik dazu gibt's in der kommenden halben Stunde von uns. Mehr Hits, mehr Vielfalt mit Love My Life von Robbie Williams und Hurts mit Purple Disco Machine, das Wonderful Life bei Radio M.
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0: Es ist 17.30 Uhr, 17:30.
8: Mit Kerstin Schulz. Ein betrunkener Randalierer hat den Rest der heutigen Nacht in der Ausnüchterungszelle der Polizei Neuburg verbracht. Zuvor rastete der 21-Jährige in einem Haus in Unterhausen komplett aus und schlug einem 56-Jährigen ins Gesicht. Auch gegenüber den gerufenen Polizeibeamten zeigte sich der junge Mann aggressiv und widersetzte sich einer Kontrolle. Am Ende wurde er festgenommen. Ein Alkoholtest ergab 1,8 Promille. Warum genau der Mann in Unterhausen heute Nacht ausrastete, ist noch nicht bekannt. Eichstätt hat jetzt ein Stadttor. Ein übergroßes Stahltor im Stil der Eichstätter Barockfassaden empfängt Radfahrer und Fußgänger auf dem Weg entlang der Altmühl. Durch das Tor kann man die Burg sehen, es bietet also die perfekte Kulisse für Erinnerungsfotos. Das Kunstwerk ist in Zusammenarbeit mit Studierenden der Uni entstanden. Die Eichstätter Bevölkerung durfte vor 2 Jahren mitentscheiden, welcher Entwurf umgesetzt wird. In den kommenden Wochen folgen noch Fundament und Erdarbeiten, dann wird das Tor freigegeben. Die offizielle Eröffnung ist zum Start des Wintersemesters geplant. Bereits zum 6. Mal findet heuer der Ausbildungskompass statt. Auf der Messe in Geisenfeld finden Schüler, Eltern, Lehrer und Unternehmen eine Plattform zu den Berufsperspektiven in der gesamten Region. Die Anmeldephase für die Messe läuft bereits. Die kostenlosen Tickets und die Terminbuchung mit den Firmen ist im Internet möglich. Den Link gibt's auf unserer Homepage. Der Ausbildungskompass, die Messe in Geisenfeld, steigt am 26. September ab 9 Uhr. 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
0: 17:58 Uhr, aktuell die A9 Richtung Nürnberg. Zwischen Ingolstadt Süd und Nord 2 Kilometer Stau, 7 Minuten mehr und zwischen Nord und Denkendorf 4 Kilometer, 11 Minuten. Das war's dann auch schon. Schiedlich, friedlich hätten wir's noch auf der B13, Berufsverkehr ganz normal. Südliche Ringstraße in Ingolstadt bzw. Schillerstraße zwischen Manchinger und Goethe 5 Minuten. Das Radio in Wetter beim Limesfest Endspurt in Kipfenberg. Da brauchen die Römer und Germanen heute ihren Regenschutz als ein Sonnenschild. Der ein oder andere Schauer zieht noch durch. Ansonsten auch mal Wolkenlücken bei Temperaturen um 24 Grad in Geisenfeld und Hitzhofen. Die Tiefstwerte um 14 Grad in der kommenden Nacht. Und auch morgen bleibt so Pi mal Daumen durchwachsen. Mit vielen Wolken von Nordwesten neuer Regen angekündigt bei bis zu 23 Grad. Ehe wir uns wieder Badewetter annähern, der Radio in Wettertrend am Mittwoch mit mehr Sonnenschein und bis zu 28 Grad.
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0: Einen schönen Feierabend und
9: wir kommen aus Altensheim. 20 Minuten sind wir da.
10: Ja, wir irren ein bisschen rum.
11: Unser Kleiner gibt den Weg vor heute, den ganzen Tag.
0: Ja, und wo diese Familie aus Altensheim herumirrt, da hatten in den Sommerferien schon viele andere ihren Spaß. Das Maislabyrinth in Ingolstadt, Hunszell. Gehen wir hin und zeigen euch, was ihr dort erwarten könnt. Nach mehr Hits, mehr Vielfalt mit den Backstreet Boys, Everybody. Und hier ist Miles Smith, hier ist Stay If You Wanna Dance.

0: Love My Life von Robbie Williams, das ist Radio Inn am Montag Feierabend. Und seit 3 Wochen gibt's in Ingolstadt einen echten Sommerferiengeheimtipp. Wobei, so geheim ist er auch nicht mehr. Tausende waren schon im Maislabyrinth in Ingolstadt. Hundszell, 20.000 Quadratmeter groß. Ein echter Spaß. Oliver Scholzisek aus der Radio Inn Redaktion hat sich heute reingetraut. Mit Begleitung wohlgemerkt.
1: Gehen wir mal rein, oder?
2: Gehen wir mal rein. Frage mal vorab, hat sich schon jemand von euch verlaufen hier drin?
1: Doch, definitiv. Wir waren ja die ersten Male da erinnert dann. Und dann haben wir geschaut, ob die Wege dann wirklich so geworden sind, wie wir uns das Ganze vorgestellt haben. Und ich muss sagen, ich bin jetzt halt vielleicht zum 15. Mal erinnert. Und da habe ich mich dann auch wieder verlaufen. Also das kommt tatsächlich immer noch vor.
0: Also selbst Stefan Schmiedl von der Feuerwehr Hundszell verläuft sich. Die hat nämlich das Labyrinth zusammen mit Landwirt Robert Wagner errichtet.
1: Ich bin so oft gefragt worden, ob ich das mit der Hand erst rausgeschnitten habe. Das ist alles per GPS gar nicht gesät worden, ne? Die Gänge. Wir haben nichts kaputt gemacht, sondern die Flächen, wie gesagt, sind ausgespart worden. Die Fläche wird halt nicht bepflanzt. Und der Mais, der da ist, der geht in die Futtermittelindustrie, also es wird nichts verschwendet.
0: Wenn man sich den Irrgarten übrigens von oben anschaut, erkennt man in den Gängen einen Löschwagen der Feuerwehr. Denn Landwirt Robert Meyer gehört nicht nur das Feld, er ist auch bei der Feuerwehr Hundszell und will so Werbung machen für seine Leute. Vor allem die Jugendfeuerwehr kann Nachschub vertragen, deshalb gibt es im Labyrinth auch ein Quiz mit 26 Stationen. Mit Preisverlosung. Also Ferienbespaßung plus Aufmerksamkeit für die Feuerwehr. Das Maislabyrinth in Ingolstadt Hundszell.
1: Kommt vorbei, egal ob groß oder klein, egal ob alt und jung, habt Spaß beim Rätseln und
3: bringt Freunde mit, füllt Zettel aus und schmeißt sie bei uns in der Feuerwehr ein.
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0: Rita Ora mit Liam Payne und For You. Ab in den Feierabend Radio in hier. Montag haben wir es. 6:02 gleich in der kommenden halben Stunde mit den 80ern. Mit mehr aktuellen Hits. Mehr Hits, mehr Vielfalt, das ist Radio Inn. Gleich hier nach 6.
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0: Radio Inn hier, es ist Montagfeierabend und es gibt den ein oder anderen in der Region noch, der weiß noch nicht, was er in Sachen Ausbildung oder Studium machen will. Gibt's eine Veranstaltung bei uns hier, nämlich den Ausbildungskompass, und zwar in Geisenfeld als Messe. Die Hintergründe dazu und was euch dort erwartet in den Regionalnachrichten um 17:30.
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8: Ich bin Joshua Heise. Wenn Eltern nach der Trennung keinen Unterhalt zahlen, springt bislang der Staat ein. Diese Hilfe will Familienministerin Prien von der CDU kürzen. Betreffen würde das aber vor allem den alleinerziehenden Elternteil. Die SPD sagt, die Nachteile sollen lieber diejenigen abbekommen, die den Unterhalt nicht zahlen. Die Sozialdemokraten schlagen beispielsweise vor, dass Unterhaltsschulden zu negativen Einträgen bei der Schufa führen. Die Armee der Bundeswehr ist so groß wie seit 13 Jahren nicht mehr. Ende Juli hat die Truppe rund 186.700 Soldatinnen und Soldaten gezählt. Die Personalvorgaben der Politik sind damit erfüllt. Eine mögliche Wehrpflicht ist dadurch aktuell kein Thema mehr. Und der Trend zeigt weiter nach oben. Bei den Bewerbungen gibt's ein Plus von 26% im Vergleich zum Vorjahresmonat. Kein Job, kein Studium, keine Ausbildung. Das gilt für jeden Zehnten zwischen 20 und 24 Jahren in Deutschland. Damit ist der Anteil höher als in den Niederlanden, Schweden oder Tschechien, liegt aber trotzdem unter dem EU-Durchschnitt von knapp 13%. Junge Frauen sind häufiger betroffen als Männer. Viele wollen sich nach dem Schulabschluss oder Studium erstmal orientieren und zum Beispiel reisen. Wofür geben wir in Bayern unser Geld aus? Das hat sich das Landesamt für Statistik für das Jahr 2024 angeguckt. Klare Nummer 1, Wohnen und alles, was dazugehört, mit einem Anteil von knapp 36%. Auf Platz 2 folgt der Bereich Verkehr, dahinter Nahrungsmittel. Bei Freizeit, Sport und Kultur gab es ein starkes Einkommensgefälle. Während ärmere Haushalte nur 76 Euro dafür ausgaben, waren es bei Wohlhabenderen 536 Euro.
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0: 6:02 und allabendlich ein bisschen Stop-and-Go-Verkehr auf der A9 Richtung Nürnberg aktuell zwischen Ingolstadt-Nord und denkt nur 5 Minuten mehr maximal, das ist erträglich. Genauso wie die Temperaturen draußen heute. Gute Fahrt!
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0: Wolkertshofen haben wir die Tauberfelder Straße bekommen von der Micha. Und Stau oder Blitzer meldet ihr auf der Radio Inn Verkehrshotline 0841 303 mal die 9. Feierabend, und passend dazu macht langsam auch der Regen Feierabend, fast keine Schauer mehr unterwegs. Die Wolken bleiben erstmal weitestgehend, zwischendrin ein bisschen Sonnenschein und 24 Grad. Hallo, ist es schön. Mindelstetten 24, Karlsruhe 24, Tiefstwerte in der kommenden Nacht um 14 Grad. Der ein oder andere Schauer noch mit unterwegs, das ist aber nicht wirklich ergiebig. Morgen der Dienstag bleibt durchwachsen, mehr Regen angekündigt im Tagesverlauf von Nordwesten her bei Maximaltemperaturen um 23 Grad. Der Radio in Wettertrend, wenn ihr schon mal wieder so Badespaß vorplanen wollt, ich würde jetzt mal so einfach den Mittwoch nehmen, weil mehr Sonne als Wolken und eigentlich ganz geringe Schauerneigung und bis zu 28 Grad. Passt doch.
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0: Schönen Montag, Feierabend und eigentlich ist ja ganz einfach, gell? Also man hat Durst, Hahn auf, Glas drunter, trinken. Oder lieber erst kurz laufen lassen, wann Leitungswasser wirklich frisch ist. Es gibt genügend Mythen über das angeblich bestkontrollierteste Lebensmittel, was wir haben, nämlich das Wasser aus der Leitung. Dann sprechen wir drüber nach. Mariah Carey, Without You. Und hier ist Harry Styles mit seinen American Girls bei Radio Inn. Schönen Feierabend.

0: Sweet But Psycho Ever Max bei Radio Inn an eurem Montagfeierabend um 6:15. Jetzt gerade im Sommer ist Leitungswasser der wohl einfachste Durstlöscher überhaupt. Hahn auf, Glas drunter, fertig. Aber ganz frisch ist das Wasser nicht automatisch. Vor allem dann nicht, wenn es längere Zeit in den Leitungen gestanden hat. Katharina Holthausen ist von der Verbraucherzentrale Bayern und erklärt, woran wir wirklich frisches Leitungswasser erkennen.
1: Also grundsätzlich hat Leitungswasser in Deutschland eine sehr gute Qualität und kann auch bedenkenlos getrunken werden. Vorausgesetzt, im Haus sind keine Bleileitungen verbaut. Frisch ist es allerdings nur, wenn es nicht länger als 4 Stunden, sagt man, in den Leitungen gestanden hat. Und es kann dann zum Beispiel Stoffe aus Armaturen oder Leitungen aufnehmen und eben eine erhöhte Keimzahl dann aufweisen.
0: Fachleute sprechen da vom sogenannten Stagnationswasser. Deshalb sollte Wasser zum Trinken oder Kochen erst einmal laufen, bis es spürbar kühl aus dem Hahn kommt. Aber kann Leitungswasser eigentlich auch richtig schlecht werden?
1: Also Leitungswasser enthält weder Eiweiße noch Zucker oder andere Nährstoffe, von denen Mikroorganismen leben könnten. Es verdirbt deshalb also nicht.

0: Steht es aber längere Zeit offen oder hat eben Kontakt mit Luft, verändert sich der Geschmack und dann schmeckt es oft schal oder auch abgestanden.
1: Ja, wer morgens den ersten Wasserschwall nicht verschwenden möchte, kann ihn zum Blumengießen, Putzen oder Spülen verwenden. Und auch bei abgefülltem Leitungswasser gibt es ein paar Dinge zu beachten, besonders dann, wenn direkt aus der Flasche getrunken wird.
0: Wenn man Leitungswasser zum Trinken abfüllt, verwendet man am besten Glasflaschen und lagert diese kühl und dunkel und verbraucht sie innerhalb von 1 bis 2 Tagen.
1: Ja, unterm Strich ist Leitungswasser also unkompliziert. Kurz laufen lassen, bis es kühl wird, abgefülltes Wasser möglichst frisch trinken und dann ist es ein günstiger und zuverlässiger Durstlöscher.
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7: Bereits zum 6. Mal findet heuer der Ausbildungskompass im Landkreis Pfaffenhofen statt. Auf der Messe in Geisenfeld finden Schüler, Eltern, Lehrer und Unternehmen eine Plattform zu den Berufsperspektiven in der gesamten Region. Die Anmeldephase für die Messe läuft bereits. Die kostenlosen Tickets und die Terminbuchung mit den Firmen ist im Internet möglich. Den Link gibt's auf unserer Homepage. Der Ausbildungskompass, die Messe in Geisenfeld, steigt dann am 26. September ab 9 Uhr. Mit Hilfe von Handyortung hat die Polizei in der Nacht auf Sonntag einen Dieb in einem Hotel in Großmering überführt. Der 34-jährige Rumäne aus dem Landkreis Tirschenreuth hatte das Handy zuvor in einer Ingolstädter Diskothek aus einer Tasche gestohlen. Die 29-jährige Besitzerin konnte ihr Mobiltelefon orten und verständigte die Polizei. Gegen den Dieb wurde ein Strafverfahren eingeleitet. Die Ingolstädter Polizei ermittelt gerade in einem kuriosen Diebstahl. Gestern meldete eine Ingolstädterin, dass ihre beiden Autokennzeichen gestohlen wurden. Sie hatte den Wagen in der Zeit vom 6. August bis gestern in der Schellingstraße in Feldkirchen abgestellt. An ihrem Auto wurden andere Kennzeichen angebracht, die wiederum wenige Tage zuvor in Ingolstadt geklaut worden waren. Die Nummernschilder wurden sichergestellt. Zeugen, die Hinweise geben können, werden gebeten, sich bei der Polizei zu melden.
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8: Um eine Minute nach 6:30 haben wir einen Blitzer für euch. Das ist Wolkertshofen, die Tauberfelder Straße. Und ansonsten für Stau oder Blitzer gibt's die Radio Inn Verkehrshotline 0841 303 mal die 9. Das Radio in Wetter. Also ab und zu kann man zumindest mal dran denken, dass man daheim vielleicht noch eine Regenjacke oder einen Schirm hat. Und am Mittwoch darf die Sonnenbrille dann wieder raus aus dem Handschuhfach. Also der Sommer ist nicht weg, der macht nur kurz ein bisschen Homeoffice und ein bisschen Sonnenschein haben wir ja auch, wie aktuell über Ingolstadt. Und ich finde ganz passable Temperaturen. Das ist schön bei 24 Grad aktuell in Pirnbach bzw. Böhmfeld. In der kommenden Nacht Tiefstwerte um 14 Grad, Schauer nicht ganz ausgeschlossen. Da zieht immer wieder von Nordwesten kein bisschen was nach in die Region. Vor allen Dingen dann morgen im Tagesverlauf bei Tageshöchstwerten bis 23 Grad. Aber dann der Mittwoch, der Radio in Wettertrend mit mehr Sonne und bis zu 28 Grad durchweg badetauglich.
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8: Montag, Feierabend, Sommerferien ist Reisezeit und es gibt ja durchaus unterschiedliche Reisetypen. Zu früh am Flughafen, zu viel im Koffer oder der Sprint zum Gate. Was für ein Reisetyp seid ihr? Es gibt nämlich eine neue Umfrage, die uns Reisende mal so genau unter die Lupe genommen hat, mit dem ein oder anderen wirklich auch überraschenden Ergebnis. Nach mehr Hits, mehr Vielfalt, gleich mit Raymond und dem Supergirl. Und hier ist Coldplay. Feels like I'm falling in love by Radio Inn.

0: Love Me Like You Do, das ist Ellie Goulding, das ist Radio Inn am Montagfeierabend um 6:45. Passend zur Reisezeit gibt es mal wieder eine neue Statistik, die uns ziemlich klar vor Augen führt. Wie reisen wir Deutschen eigentlich? Eine YouGov-Umfrage hat das Reiseverhalten der Deutschen untersucht und dabei kam heraus, dass die Boomer lieber frühzeitig am Flughafen sind, während die Gen Z sogar 12% regelmäßig zu spät losfahren und dann auch öfters ihren Reisepass daheim vergessen. Respekt dafür. Aber dafür wissen die halt auf der anderen Seite, wie das mit der digitalen Bordkarte funktioniert.
1: So sieht das aus.
0: Ja, außerdem haben in der Reiseumfrage 45% der Frauen freiwillig angegeben, dass sie zu viel einpacken. Mhm. Und 100% der Männer haben wahrscheinlich zugestimmt. Und auch ganz spannend, im Flugzeug sitzen 35% der Deutschen am liebsten am Fenster. 12% wollen dagegen lieber einen Platz am Gang. Ja, und die restlichen Passagiere würden am liebsten die ganze Zeit stehen im Flugzeug, damit sie nach der Landung als Erste noch auf dem Rollfeld aus dem Flieger rennen können.
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7: Ich bin Stefan Schütz. In Deutschland steigt der Anteil junger Menschen, die ohne Job oder Ausbildungsplatz dastehen. Im vergangenen Jahr traf das auf 10% der Menschen im Alter zwischen 20 und 24 Jahren zu, so die Statistik. Tini Klimach berichtet.
8: Auffällig in der Statistik ist, dass anders als in vielen anderen EU-Ländern hierzulande mehr junge Menschen in Großstädten ohne Job oder Ausbildungsplatz sind als auf dem Land, wo es in der Regel ja weniger Angebote gibt. Unabhängig von der Region wollen sich viele nach dem Schulabschluss oder Studium erstmal orientieren und zum Beispiel reisen oder sie warten auf den richtigen Studien- oder Ausbildungsplatz.
7: Die Bundeswehr ist auf die größte Personalstärke seit rund 13 Jahren angewachsen. Ende Juli habe die aktive Truppe rund 186.700 Soldatinnen und Soldaten umfasst. Das sind rund 3.700 mehr binnen eines Jahres. Als wichtigen Grund nennt das Verteidigungsministerium das neue Wehrdienstgesetz. Seit Jahresbeginn werden alle 18-Jährigen angeschrieben und nach ihrer Dienstbereitschaft gefragt. Bayerns Haushalte stecken das meiste Geld ins Wohnen. Zahlen des Landesamtes für Statistik zeigen, 2024 ist im Schnitt über ein Drittel der Konsumausgaben für Wohnen, Instandhaltung und Energie draufgegangen. Auf Platz 2 folgte der Verkehr, also alles vom Autokauf über den Besuch an der Tankstelle bis hin zum ÖPNV-Ticket. Nahrungsmittel waren an dritter Stelle. Der Münchner Flughafen ist nach Einschätzung eines Experten beim fehlerhaften Start eines Boeing Dreamliners am Samstag haarscharf einer Katastrophe entgangen. Der Luftfahrtexperte Groß Bongard sagte, es hätte hunderte Todesopfer geben können, wenn die Piloten die Maschine nicht noch hochgezogen hätten. Die Boeing der Vietnam Airlines war erst hinter dem Ende der Südbahn abgehoben. Die Maschine wurde beschädigt und musste notlanden.
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9: Bei uns liegen im Herzen Bayerns momentan keine größeren Störungsmeldungen vor.
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10: Mit einigen Wolken und vereinzelt auch Schauern geht's durch den Abend und die Nacht. Die Tiefstwerte um 13 Grad. Morgen der Dienstag bleibt durchwachsen. Viele Wolken von Nordwesten kommen, neue Regenschauer zu uns bei 20 bis 23 Grad. Fühlt sich eher nach Verschnaufpause als nach Hochsommer an. Der Radio in Wetter trennt. Der Mittwoch wird deutlich freundlicher. Sonne und Wolken im Wechsel bei 24 bis 28 Grad.
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10: Tja, und damit wäre dieser Montag-Arbeitstag heute auch rum, kurz nach 7. Also können wir doch mal über Arbeit reden, oder? Also, wie motivierend kann denn ein erster Arbeitstag sein? Und wir reden tatsächlich vom allerersten, nicht vom ersten Arbeitstag der Woche. Weil ein 18-Jähriger hat beim Abriss eines Hauses einfach mal so nebenbei am ersten Arbeitstag Goldbarren im Wert von 9 Millionen Euro gefunden. Die Geschichte des Tages nach mehr Hits, mehr Vielfalt, gleich mit Toni Braxton. Unbreak My Heart. Und hier ist Kamrat, hier ist Hug Yourself.
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0: 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Das ist Benson Boone, Radio Inn um 7:15 an diesem Montagfeierabend. Der erste Arbeitstag, das ist ja durchaus was, was man ein Leben lang nie vergisst. Auf den Herrn dürfte es ganz besonders zutreffen, weil der 18-jährige Bauarbeiter Kobe aus Belgien hat an seinem ersten Arbeitstag bei Abrissarbeiten in einem alten Haus einen Goldschatz mit Barren im Wert von 9 Millionen Euro entdeckt. Respekt. Also zumindest hat er angegeben, dass es Goldbarren im Wert von 9 Millionen Euro waren. Wenn er schlau ist, hat er deutlich mehr gefunden. Das Gold war in einer Wand eingemauert. Aber bevor ihr jetzt anfangt, in eurer Hütte wahllos Wände einzureißen, achtet bitte auf jeden Fall darauf, dass es keine tragende Mauer ist.
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4: Bereits zum 6. Mal findet heuer der Ausbildungskompass im Landkreis Pfaffenhofen statt. Auf der Messe in Geisenfeld finden Schüler, Eltern, Lehrer und Unternehmen eine Plattform zu den Berufsperspektiven in der gesamten Region. Die Anmeldephase für die Messe läuft bereits. Die kostenlosen Tickets und die Terminbuchung mit den Firmen ist im Internet möglich. Den Link gibt's auf unserer Homepage. Der Ausbildungskompass, die Messe in Geisenfeld, steigt dann am 26. September ab 9 Uhr. Mit Hilfe von Handyortung hat die Polizei in der Nacht auf Sonntag einen Dieb in einem Hotel in Großmehring überführt. Der 34-jährige Rumäne aus dem Landkreis Tirschenreuth hatte das Handy zuvor in einer Ingolstädter Diskothek aus seiner Tasche gestohlen. Die 29-jährige Besitzerin konnte ihr Mobiltelefon orten und verständigte die Polizei. Gegen den Dieb wurde ein Strafverfahren eingeleitet. Die Ingolstädter Polizei ermittelt gerade in einem kuriosen Diebstahl. Gestern meldete eine Ingolstädterin, dass ihre beiden Autokennzeichen gestohlen wurden. Sie hatte den Wagen in der Zeit vom 6. August bis gestern in der Schellingstraße in Feldkirchen abgestellt. An ihrem Auto wurden andere Kennzeichen angebracht, die wiederum wenige Tage zuvor in Ingolstadt geklaut worden waren. Die Nummernschilder wurden sichergestellt. Zeugen, die Hinweise geben können, werden gebeten, sich bei der Polizei zu melden.
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6: Bei uns liegen im Herzen Bayerns momentan keine größeren Störungsmeldungen vor.
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7: Tja, und wir alle haben in den vergangenen Jahren ja auch bei uns in der Region viel über invasive Arten gehört, also Tiere, die eigentlich gar nicht hierher gehören. Waschbären zählen unter anderem dazu. Die sind woanders in Deutschland noch ein viel größeres Problem, weil, wie wird man eine Waschbärenplage los? In Thüringen offenbar ganz pragmatisch, man serviert sie einfach mit Klößen. Unser Thema nach Jesus He Knows Me von Genesis und Sia, hier ist Gimme Love.
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0: Edward Meyer und Stereo Love. Das ist Radio Inn um 7:45. Und jetzt wird's wirklich tierisch. Waschbären, die haben bei uns eigentlich überhaupt nichts verloren. Es gibt auch tatsächlich bei uns hier in der Region den ein oder anderen Waschbärenfund. Das ist aber noch nicht das ganz große Problem. Schauen wir mal in den Osten Deutschlands. Da sind Waschbären zur Plage geworden. Und deshalb werden sie auch zu Hunderttausenden inzwischen gejagt. Das hat zur Folge, dass zum Beispiel in Thüringen immer mehr Köche jetzt immer öfter auch Waschbären zubereiten und man kann sogar Waschbären-Kochkurse machen. Wobei es dem Thüringer im Allgemeinen ja eh völlig egal ist, was er als Beilage zu seinen Klößen isst. Fakt ist, Waschbär steht in immer mehr Restaurants dort auf der Speisekarte. Für mich ganz klar die kreativste Art, mit einer Plage umzugehen. Man isst sehr einfach auf. Aufpassen muss man aber schon, weil Waschbärenfleisch hat nämlich ein Problem. Wer zu viel davon isst, tauscht seinen Waschbrettbauch gegen einen Waschbärbauch.
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3: Ich bin Stefan Schütz. Die Bundeswehr hat im Juli so viele Soldatinnen und Soldaten gezählt wie seit 13 Jahren nicht mehr. Zum Stichtag Ende Juli habe es rund 186.700 Männer und Frauen in der Truppe gegeben. Das teilte das Verteidigungsministerium mit. Tine Klimach berichtet.
4: Die Zahl der Männer und Frauen in der Bundeswehr wächst schnell genug, um die politisch vereinbarten Ziele zu erreichen. Es sollen in diesem Jahr bis zu 190.000 Soldaten werden. Derzeit dienen über 12.000 freiwillig Wehrdienstleistende und kurzdienende Zeitsoldaten als Teil des neuen Wehrdienstes. Das sind rund 6% mehr als im Vergleich zum Vorjahr.
3: Auf den Straßen geht es immer ruppiger zu, das zeigt eine Langzeitstudie. Fast alle entsprechenden Werte haben sich seit der letzten Studie 2023 teils deutlich verschlechtert, teilte die Unfallforschung der Versicherer mit. Demnach räumen inzwischen 47% der Autofahrenden ein, gelegentlich zu drängeln, ein Plus von 8%. Knapp ein Drittel schert nach dem Überholen teils so dicht ein, dass andere bremsen müssen. In Bayern gibt es noch reichlich Chancen für Kurzentschlossene. Mehr als 3.500 Ausbildungsplätze sind aktuell frei. Die IG Bau ruft junge Leute auf, sich jetzt zu bewerben. Zwar startet das neue Ausbildungsjahr schon in 2 Wochen, doch laut Gewerkschaft stellen viele Betriebe sogar noch im Oktober ein. Besonders gute Chancen gibt es im Baugewerbe, im Verkauf und in der Gastronomie. Der Staat springt ein, wenn ein Elternteil für den Unterhalt des Kindes nicht zahlen will. In der Regierung wird weiter darüber diskutiert, wie das Milliardenloch gestopft werden könnte. Die SPD ist gegen den CDU-Vorschlag, den Unterhaltsvorschuss nur bis zum 16. Geburtstag zu gewähren. Die Sozialdemokraten fordern stattdessen Zugriff auf den Privatbesitz eines Schuldners, eine Schufa-Meldung und eine längere Verjährungsfrist.
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5: Aktuell sind bei uns im Herzen Bayerns keine größeren Störungen gemeldet.
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6: Mit einigen Wolken und vereinzelt auch Schauern geht's durch den Abend und die Nacht. Die Tiefstwerte um 13 Grad. Morgen der Dienstag bleibt durchwachsen. Viele Wolken, von Nordwesten kommen neue Regenschauer zu uns bei 20 bis 23 Grad. Fühlt sich eher nach Verschnaufpause als nach Hochsommer an. Der Radio in Wettertrend. Der Mittwoch wird deutlich freundlicher. Sonne und Wolken im Wechsel bei 24 bis 28 Grad.
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1: Bereits zum 6. Mal findet heuer der Ausbildungskompass im Landkreis Pfaffenhofen statt. Auf der Messe in Geisenfeld finden Schüler, Eltern, Lehrer und Unternehmen eine Plattform zu den Berufsperspektiven in der gesamten Region. Die Anmeldephase für die Messe läuft bereits. Die kostenlosen Tickets und die Terminbuchung mit den Firmen ist im Internet möglich. Den Link gibt's auf unserer Homepage. Der Ausbildungskompass, die Messe in Geisenfeld, steigt dann am 26. September ab 9 Uhr. Mit Hilfe von Handyortung hat die Polizei in der Nacht auf Sonntag einen Dieb in einem Hotel in Großmehring überführt. Der 34-jährige Rumäne aus dem Landkreis Tirschenreuth hatte das Handy zuvor in einer Ingolstädter Diskothek aus seiner Tasche gestohlen. Die 29-jährige Besitzerin konnte ihr Mobiltelefon orten und verständigte die Polizei. Gegen den Dieb wurde ein Strafverfahren eingeleitet. Die Ingolstädter Polizei ermittelt gerade in einem kuriosen Diebstahl. Gestern meldete eine Ingolstädterin, dass ihre beiden Autokennzeichen gestohlen wurden. Sie hatte den Wagen in der Zeit vom 6. August bis gestern in der Schellingstraße in Feldkirchen abgestellt. An ihrem Auto wurden andere Kennzeichen angebracht, die wiederum wenige Tage zuvor in Ingolstadt geklaut worden waren. Die Nummernschilder wurden sichergestellt. Zeugen, die Hinweise geben können, werden gebeten, sich bei der Polizei zu melden.
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3: Aktuell sind bei uns im Herzen Bayerns keine größeren Störungen gemeldet.
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2: Ich bin Stefan Schütz. Aggressives Verhalten im Straßenverkehr hat laut einer Langzeitstudie weiter zugenommen. Fast alle 23 untersuchten Werte haben sich seit 2023 verschlechtert, heißt es vom Gesamtverband der deutschen Versicherungswirtschaft. So drängeln inzwischen 47% der Autofahrer, 2023 waren es 39%. Auch Radfahrer erzwingen häufiger die Vorfahrt. Die Versicherer fordern schärfere Kontrollen und Sanktionen. Etwas neidisch dürften Autofahrerinnen und Fahrer nach Polen blicken. Dort gelten ab heute ein festgelegter Maximalpreis für Sprit und eine reduzierte Mehrwertsteuer. Doris Heimann berichtet aus Warschau.
3: Mit dem neuen Spritpreispaket möchte Polens Regierung zumindest vorübergehend finanzielle Erleichterung schaffen für die vielen Bürger, die in diesen Tagen mit dem Auto aus dem Urlaub zurückkehren. Die Regelung gilt für 2 Wochen bis Ende August. Dann beginnt das neue Schuljahr. In Polen zahlt man heute für den Liter Super umgerechnet 1,67 Euro. Das sind 61 Cent weniger als in Deutschland.
2: Kein Job, kein Studium, keine Ausbildung. Das gilt für jeden 10. zwischen 20 und 24 Jahren in Deutschland. Damit ist der Anteil höher als beispielsweise in den Niederlanden, Schweden oder Tschechien. Er liegt aber trotzdem unter dem EU-Durchschnitt von knapp 13%. Junge Frauen sind häufiger betroffen als Männer. Viele wollen sich nach dem Schulabschluss oder dem Studium erstmal orientieren und zum Beispiel reisen. Rund 1,25 Millionen Menschen haben das Gäubodenvolksfest in Straubing besucht. 11 Tage Ausnahmezustand für die 50.000 Einwohnerstadt. Das Fest endet heute Abend. Laut Veranstaltern lief alles super und entspannt. Beim Bier setzt sich ein rückläufiger Trend fort. 660.000 Liter Festbier gingen weg, spürbar weniger als in den Vorjahren.
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4: Bei uns liegen im Herzen Bayerns momentan keine größeren Störungsmeldungen vor.
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5: Mit einigen Wolken und vereinzelt auch Schauern geht's durch den Abend und die Nacht. Die Tiefstwerte um 13 Grad. Morgen der Dienstag bleibt durchwachsen. Viele Wolken von Nordwesten kommen neue Regenschauer zu uns bei 20 bis 23 Grad. Fühlt sich eher nach Verschnaufpause als nach Hochsommer an. Der Radio in Wetter trennt. Der Mittwoch wird deutlich freundlicher. Sonne und Wolken im Wechsel bei 24 bis 28 Grad.
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1: Bei uns liegen im Herzen Bayerns momentan keine größeren Störungsmeldungen vor.
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1: Ich bin Hendrik Daum. Die Bundeswehr hat im Juli so viele Soldatinnen und Soldaten gezählt wie seit 13 Jahren nicht mehr. Zum Stichtag Ende Juli habe es knapp 187.000 Männer und Frauen in der Truppe gegeben. Das teilte das Verteidigungsministerium mit. Mehr von Tine Klimach.
2: Die Zahl der Männer und Frauen in der Bundeswehr wächst schnell genug, um die politisch vereinbarten Ziele zu erreichen. Es sollen in diesem Jahr bis zu 190.000 Soldaten werden. Derzeit dienen über 12.000 freiwillig Wehrdienstleistende und kurzdienende Zeitsoldaten als Teil des neuen Wehrdienstes. Das sind rund 6% mehr als im Vergleich zum Vorjahr.
1: Auf unseren Straßen, da geht es immer ruppiger zu, das zeigt eine Langzeitstudie. Fast alle entsprechenden Werte haben sich seit der letzten Studie 2023 teils deutlich verschlechtert. Das teilte die Unfallforschung der Versicherer mit. Demnach räumen inzwischen 47% der Autofahrer ein, gelegentlich zu drängeln, ein Plus von 8%. Und knapp ein Drittel schert nach dem Überholen teils so dicht ein, dass andere dann bremsen müssen. Bayerns Haushalte stecken das meiste Geld ins Wohnen. Zahlen des Landesamts für Statistik zeigen, 2024 ist im Schnitt über ein Drittel der Konsumausgaben für Wohnen, Instandhaltung und Energie draufgegangen. Auf Platz 2 folgt der Verkehr, also alles vom Autokauf über den Besuch an der Tankstelle bis hin zum ÖPNV-Ticket. Nahrungsmittel waren an dritter Stelle. Der Staat springt ein, wenn ein Elternteil für den Unterhalt des Kindes nicht zahlen will. In der Regierung wird weiter darüber diskutiert, wie das Milliardenloch gestopft werden könnte. Die SPD ist gegen den CDU-Vorschlag, den Unterhaltsvorschuss nur bis zum 16. Geburtstag zu gewähren. Die Sozialdemokraten fordern stattdessen Zugriff auf den Privatbesitz eines Schuldners, eine Schufa-Meldung und eine längere Verjährungsfrist.
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3: Uns liegen momentan keine größeren Störungsmeldungen vor.
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4: Mit einigen Wolken und vereinzelt auch Schauern geht's durch den Abend und die Nacht. Die Tiefstwerte um 13 Grad. Morgen der Dienstag bleibt durchwachsen. Viele Wolken von Nordwesten kommen neue Regenschauer zu uns bei 20 bis 23 Grad. Fühlt sich eher nach Verschnaufpause als nach Hochsommer an. Der Radio in Wettertrend. Der Mittwoch wird deutlich freundlicher. Sonne und Wolken im Wechsel bei 24 bis 28 Grad.

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1: Uns liegen momentan keine größeren Störungsmeldungen vor.

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1: Ich bin Hendrik Daum. Auf unseren Straßen, da geht's immer ruppiger zu, das zeigt eine Langzeitstudie. Fast alle entsprechenden Werte haben sich seit der letzten Studie 2023 teils deutlich verschlechtert. Das teilte die Unfallforschung der Versicherer mit. Demnach räumen inzwischen 47% der Autofahrer ein, gelegentlich zu drängeln ein, plus von 8%. Und knapp ein Drittel schert nach dem Überholen teils so dicht ein, dass andere dann bremsen müssen. Die Bundeswehr hat so viele Soldaten wie seit 13 Jahren nicht mehr. Wie das Verteidigungsministerium mitteilte, gab es Ende Juli rund 187.000 Männer und Frauen in der Truppe. Im Vergleich zum gleichen Zeitpunkt des Vorjahres war das ein Plus von 2%. Außerdem liegt die personelle Stärke des Militärs damit nach wie vor im Zielkorridor für dieses Jahr. Bei den Bewerbungen gibt es im Vergleich zum Juli vergangenen Jahres sogar ein Plus von 26%. Bundesverkehrsminister Bilger will die Wasserstraßen weiter ausbauen und die Fahrrinnen vertiefen. Das solle aber verantwortungsbewusst und mit ökologischen Ausgleichsmaßnahmen erfolgen, sagte der CDU-Politiker. Die Wasserstraße sei der klimafreundlichste Verkehrsträger. Bilger rechnet damit, dass die Lage mit dem Niedrigwasser in den Flüssen noch bis Mitte September anhalten wird. US-Unterhändler Kushner hat mit Israels Ministerpräsident Netanyahu über den Gaza-Friedensplan beraten. Die israelische Seite sprach anschließend von konstruktiven Diskussionen. Demnach wurde die Einrichtung von zwei Arbeitsgruppen beschlossen. Eine von ihnen soll sich mit der Entwaffnung der radikal-islamischen Hamas beschäftigen. Die andere Arbeitsgruppe soll über die öffentliche Gesundheit in Gaza beraten, etwa über sauberes Trinkwasser und sanitäre Einrichtungen.
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2: Gute Nachrichten. Aktuell liegen uns keine größeren Störungsmeldungen vor.
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3: Mit einigen Wolken und vereinzelt auch Schauern geht's durch den Abend und die Nacht. Die Tiefstwerte um 13 Grad. Morgen der Dienstag bleibt durchwachsen. Viele Wolken von Nordwesten kommen neue Regenschauer zu uns bei 20 bis 23 Grad. Fühlt sich eher nach Verschnaufpause als nach Hochsommer an. Der Radio in Wettertrend. Der Mittwoch wird deutlich freundlicher. Sonne und Wolken im Wechsel bei 24 bis 28 Grad.
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1: Gute Nachrichten, aktuell liegen uns keine größeren Störungsmeldungen vor.

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1: Ich bin Hendrik Daum. Die Bundeswehr hat im Juli so viele Soldatinnen und Soldaten gezählt wie seit 13 Jahren nicht mehr. Zum Stichtag Ende Juli habe es knapp 187.000 Männer und Frauen in der Truppe gegeben. Das teilte das Verteidigungsministerium mit. Tine Klimach berichtet.
2: Mehr Bewerbungen, mehr Einstellungen. Die Zahl der Männer und Frauen in der Bundeswehr wächst schnell genug, um die politisch vereinbarten Ziele zu erreichen. Es sollen in diesem Jahr bis zu 190.000 Soldaten werden. Derzeit dienen über 12.000 freiwillig Wehrdienstleistende und kurzdienende Zeitsoldaten als Teil des neuen Wehrdienstes. Das sind rund 6% mehr als im Vergleich zum Vorjahr. Und das Anschreiben zum Wehrdienst haben die allermeisten jungen Männer schon beantwortet, aber nur sehr wenige Frauen. Da sind es nur 4%.
1: Im belgischen Naturschutzgebiet Hohes Venn kämpfen Feuerwehrleute weiter gegen die Brände. Aus dem deutschen Grenzgebiet hieß es am späten Abend, die Brandlinie sei mehr als 2 Kilometer entfernt. Ein Sprecher der Feuerwehr Monschau bezeichnete die Situation als relativ entspannt. Dennoch würden die Einsatzkräfte von Feuerwehr und THW die ganze Nacht über im Einsatz sein. Zuvor hatten etwa 30 Anwohner aus einem Ortsteil von Monschau ihre Wohnungen verlassen müssen. Sie können immer noch nicht zurück. Bundesverkehrsminister Bilger will die Wasserstraßen weiter ausbauen und die Fahrrinnen vertiefen. Das solle aber verantwortungsbewusst und mit ökologischen Ausgleichsmaßnahmen erfolgen, sagte der CDU-Politiker. Die Wasserstraße sei der klimafreundlichste Verkehrsträger. Bilger rechnet damit, dass die Lage mit dem Niedrigwasser in den Flüssen noch bis Mitte September anhalten wird. Bayerns Haushalte stecken das meiste Geld ins Wohnen. Zahlen des Landesamts für Statistik zeigen, 2024 ist im Schnitt über ein Drittel der Konsumausgaben für Wohnen, Instandhaltung und Energie draufgegangen. Auf Platz 2 folgt der Verkehr, also alles vom Autokauf über den Besuch an der Tankstelle bis hin zum ÖPNV-Ticket. Nahrungsmittel waren an dritter Stelle.
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3: Uns liegen momentan keine größeren Störungsmeldungen vor.
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4: Mit einigen Wolken und lokalen Schauern geht's durch die Nacht, dazu Temperaturen um 13 Grad. Im Tagesverlauf bleibt's durchwachsen, viele Wolken von Nordwesten, neue Schauer, die zu uns kommen bei bis zu 23 Grad. Der Radio in Wettertrend, der Mittwoch deutlich freundlicher mit Sonne und Wolken im Wechsel und badetauglichen 28 Grad.
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0: 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Uns liegen momentan keine größeren Störungsmeldungen vor.
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1: Ich bin Hendrik Daum. Angesichts der jüngsten Waldbrände in Deutschland und Belgien fordern Experten einen schnelleren Umbau der Wälder hin zu widerstandsfähigen Mischwäldern. Der Präsident des Deutschen Forstwirtschaftsrates Haase mahnt, Deutschland müsse weg von reinen Nadelholzbeständen und den Waldumbau deutlich beschleunigen. Mischwälder gelten als wichtiger Schutz gegen Klimaextreme, doch die Umgestaltung dauert Jahre. Die Bundeswehr hat so viele Soldaten wie seit 13 Jahren nicht mehr. Wie das Verteidigungsministerium mitteilte, gab es Ende Juli rund 187.000 Männer und Frauen in der Truppe. Im Vergleich zum gleichen Zeitpunkt des Vorjahres war das ein Plus von 2%. Bei den Bewerbungen gibt es im Vergleich zum Juli vergangenen Jahres sogar ein Plus von 26%. Bundesverkehrsminister Bilger will die Wasserstraßen weiter ausbauen und die Fahrrinnen vertiefen. Das solle aber verantwortungsbewusst und mit ökologischen Ausgleichsmaßnahmen erfolgen, sagte der CDU-Politiker. Die Wasserstraße sei der klimafreundlichste Verkehrsträger. Bilger rechnet damit, dass die Lage mit dem Niedrigwasser in den Flüssen noch bis Mitte September anhalten wird. Bayerns Haushalte stecken das meiste Geld ins Wohnen. Zahlen des Landesamts für Statistik zeigen, 2024 ist im Schnitt über ein Drittel der Konsumausgaben für Wohnen, Instandhaltung und Energie draufgegangen. Auf Platz 2 folgt der Verkehr, also alles vom Autokauf über den Besuch an der Tankstelle bis hin zum ÖPNV-Ticket. Und Nahrungsmittel waren an dritter Stelle.
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2: Bei uns liegen im Herzen Bayerns momentan keine größeren Störungsmeldungen vor.
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3: Mit einigen Wolken und lokalen Schauern geht's durch die Nacht, dazu Temperaturen um 13 Grad. Im Tagesverlauf bleibt's durchwachsen, viele Wolken von Nordwesten, neue Schauer, die zu uns kommen bei bis zu 23 Grad. Der Radio in Wettertrend, der Mittwoch deutlich freundlicher mit Sonne und Wolken im Wechsel und badetauglichen 28 Grad.

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1: Bei uns liegen im Herzen Bayerns momentan keine größeren Störungsmeldungen vor.
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1: Ich bin Hendrik Daum. Die Bundesregierung reagiert auf die immer größere Bedrohung durch Drohnen am Testflughafen des Deutschen Zentrums für Luft- und Raumfahrt in Kochstedt in Sachsen-Anhalt. Eröffnet sie heute eine Forschungseinrichtung für Drohnensicherheit. Hier sollen innovative Technologien entwickelt und erprobt werden. Mehr von Uli Reitinger.
2: Innenminister Dobrindt hatte die Eröffnung des neuen Technologiezentrums kurz nach dem Vorfall von Leipzig verkündet. Am Flughafen Leipzig-Halle war Anfang des Monats eine mit Sprengstoff und Zünder bestückte Drohne entdeckt worden. Das neue Zentrum soll helfen, dass die Airports und Sicherheitskräfte in Zukunft besser vorbereitet sind. Also, dass sie zum Beispiel schnell erkennen, ist es ein Angriff oder die verwirrte Drohne eines Hobbyfotografen.
1: Im belgischen Naturschutzgebiet Hohes Venn kämpfen Feuerwehrleute weiter gegen die Brände. Aus dem deutschen Grenzgebiet hieß es am späten Abend, die Brandlinie sei mehr als 2 Kilometer entfernt. Ein Sprecher der Feuerwehr Monschau bezeichnete die Situation als relativ entspannt. Dennoch würden die Einsatzkräfte von Feuerwehr und THW die ganze Nacht über im Einsatz sein. Zuvor hatten etwa 30 Anwohner aus einem Ortsteil von Monschau ihre Wohnungen verlassen müssen. Sie können immer noch nicht zurück. US-Unterhändler Kushner hat mit Israels Ministerpräsident Netanyahu über den Gaza-Friedensplan beraten. Die israelische Seite sprach anschließend von konstruktiven Diskussionen. Demnach wurde die Einrichtung von 2 Arbeitsgruppen beschlossen. Eine von ihnen soll sich mit der Entwaffnung der radikal-islamischen Hamas beschäftigen. Die andere Arbeitsgruppe soll über die öffentliche Gesundheit in Gaza beraten, etwa über sauberes Trinkwasser und sanitäre Einrichtungen. Bayerns Haushalte stecken das meiste Geld ins Wohnen. Zahlen des Landesamts für Statistik zeigen, 2024 ist im Schnitt über ein Drittel der Konsumausgaben für Wohnen, Instandhaltung und Energie draufgegangen. Auf Platz 2 folgt der Verkehr, also alles vom Autokauf über den Besuch an der Tankstelle bis hin zum ÖPNV-Ticket. Und Nahrungsmittel waren an dritter Stelle.
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3: Hier die aktuellen Meldungen von den Straßen bei uns in der Region. Wenn ihr gerade auf der A9 München in Richtung Ingolstadt unterwegs seid, fahrt zwischen den Anschlussstellen Rastplatz Gelbelsee und Altmühltal vorsichtig. Hier kommt es zu Verzögerungen durch erhöhtes Verkehrsaufkommen auf der Fahrbahn.
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4: Mit einigen Wolken und lokalen Schauern geht's durch die Nacht. Dazu Temperaturen um 13 Grad. Im Tagesverlauf bleibt's durchwachsen. Viele Wolken von Nordwesten, neue Schauer, die zu uns kommen, bei bis zu 23 Grad. Der Radio-In-Wetter trennt der Mittwoch deutlich freundlicher.